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3: Im Studio ist Sven Weikamp. Hallo. Ja, und zum Abschluss der Nachrichten noch etwas in eigener Sache, denn nach exakt 16 Jahren und einem Monat war das hier gerade meine allerletzte Nachrichtensendung. Denn 16 Jahre und einen Monat lang habe ich tatsächlich in, ab und zu Rotation mit meiner Kollegin Katharina Brandpatek wirklich täglich für die aktuellen Nachrichten hier auf diesem Sender gesorgt. Und nach dieser Zeit, ja, heißt es für mich, Zeit für etwas Neues. Das heißt nicht, dass wir uns nicht mehr hören. Wir hören uns bestimmt in ganz neuen Formaten hier auf diesem Sender auch immer wieder. Aber in Sachen Nachrichten ist für mich heute definitiv Schluss. Ich sage danke für eine tolle Zeit in Sachen Nachrichten. Bleibt bitte unbedingt neugierig, bleibt kritisch und vor allem bleibt bitte unbedingt dran. In Sachen Nachrichten ist für mich jetzt aber Zeit, für jemanden Neues Platz zu machen. Und damit danke für... Soweit die Meldungen und jetzt zurück zum Jesus Deine Hoffnung Radio, das christliche Webradio.
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2: Im Studio ist Sven Weikamp. Hallo. Ja, und zum Abschluss der Nachrichten noch etwas in eigener Sache, denn nach exakt 16 Jahren und einem Monat war das hier gerade meine allerletzte Nachrichtensendung. Denn 16 Jahre und einen Monat lang habe ich tatsächlich in, ab und zu Rotation mit meiner Kollegin Katharina Brandpatek wirklich täglich für die aktuellen Nachrichten hier auf diesem Sender gesorgt. Und nach dieser Zeit, ja, heißt es für mich, Zeit für etwas Neues. Das heißt nicht, dass wir uns nicht mehr hören. Wir hören uns bestimmt in ganz neuen Formaten hier auf diesem Sender auch immer wieder. Aber in Sachen Nachrichten ist für mich heute definitiv Schluss. Ich sage danke für eine tolle Zeit in Sachen Nachrichten. Bleibt bitte unbedingt neugierig, bleibt kritisch und vor allem bleibt bitte unbedingt dran. In Sachen Nachrichten ist für mich jetzt aber Zeit, für jemanden Neues Platz zu machen. Und damit danke für... Soweit die Meldungen und jetzt zurück zum Jesus Deine Hoffnung Radio, das christliche Webradio.

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3: Im Studio ist Sven Weikamp. Hallo. Ja, und zum Abschluss der Nachrichten noch etwas in eigener Sache, denn nach exakt 16 Jahren und einem Monat war das hier gerade meine allerletzte Nachrichtensendung. Denn 16 Jahre und einen Monat lang habe ich tatsächlich in, ab und zu Rotation mit meiner Kollegin Katharina Brandpatek wirklich täglich für die aktuellen Nachrichten hier auf diesem Sender gesorgt. Und nach dieser Zeit, ja, heißt es für mich Zeit für etwas Neues. Das heißt nicht, dass wir uns nicht mehr hören. Wir hören uns bestimmt in ganz neuen Formaten hier auf diesem Sender auch immer wieder. Aber in Sachen Nachrichten ist für mich heute definitiv Schluss. Sage danke für eine tolle Zeit in Sachen Nachrichten. Bleib bitte unbedingt neugierig, bleib kritisch und vor allem bleib bitte unbedingt dran. In Sachen Nachrichten ist für mich jetzt aber Zeit, für jemanden Neues Platz zu machen. Und damit danke für... Soweit die Meldungen und jetzt zurück zum Jesus Deine Hoffnung Radio, das christliche Webradio.
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2: Im Studio ist Sven Weikamp. Hallo. Ja, und zum Abschluss der Nachrichten noch etwas in eigener Sache, denn nach exakt 16 Jahren und einem Monat war das hier gerade meine allerletzte Nachrichtensendung. Denn 16 Jahre und einen Monat lang habe ich tatsächlich in, ab und zu Rotation mit meiner Kollegin Katharina Brandpatek wirklich täglich für die aktuellen Nachrichten hier auf diesem Sender gesorgt. Und nach dieser Zeit, ja, heißt es für mich Zeit für etwas Neues. Das heißt nicht, dass wir uns nicht mehr hören. Wir hören uns bestimmt in ganz neuen Formaten hier auf diesem Sender auch immer wieder. Aber in Sachen Nachrichten ist für mich heute definitiv Schluss. Ich sage danke für eine tolle Zeit in Sachen Nachrichten. Bleib bitte unbedingt neugierig, bleib kritisch und vor allem bleib bitte unbedingt dran. In Sachen Nachrichten ist für mich jetzt aber Zeit, für jemanden Neues Platz zu machen. Und damit danke für... Soweit die Meldungen und jetzt zurück zum Jesus, deine Hoffnung Radio, das christliche Webradio.

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Denkst du manchmal auch, ja, ich glaube an Gott, aber darüber reden, das lasse ich besser die anderen machen. Ich möchte dich heute wirklich, und das meine ich wirklich, wirklich, wirklich so, ermutigen, selbst zu reden. Denn wenn wir reden, werden wir Gott erleben. Und du wirst, weil du du bist, Menschen erreichen, die ich zum Beispiel nie erreichen könnte. Ich erinnere mich an ein Essen mit einem älteren Ehepaar in einem Restaurant. Sie waren so begeistert von Gott, dass sie jedem Kellner einen Bibelvers in die Hand drückten und in sehr frommen Worten zu diesen gepiersten und tätowierten jungen Menschen sprachen. Ich dachte innerlich, oh no, da bin ich ganz ehrlich. Doch weißt du was? Ich habe diese Kellner strahlend weglaufen sehen. Dieses Ehepaar hat getan, was ihnen möglich war. Und Gott kann dadurch tun, was ihm möglich ist. Wie wir wissen, ist das richtig viel. Andersherum gefragt, was hatte ich denn in diesem Restaurant hinterlassen? Ich, die Wunderautorin? Tja, eben nichts außer einem netten Lächeln und Freundlichkeit. Aber niemand konnte ahnen, was der Grund meiner tiefen Freude ist. Nein, ich hatte ja nichts gesagt. Also hatte dieses Ehepaar auf ihre zugegeben sehr eigene Art mehr getan als ich. Na, schau mal. Sie waren nicht aufdringlich, sie waren einfach sympathisch. Sympathie ist der Schlüssel zu den Herzen der Menschen. Den Rest wird Gott von alleine lenken. Was will ich damit sagen? Es geht nicht darum, am Ende des Tages sagen zu können, ich war doch ein guter Mensch, so wie es viele tun. Denn an diesem Tag war auch ich ein guter Mensch. Doch hat das etwas bewirkt? Nein. Unser Auftrag ist nicht einfach nur nett zu sein, sondern die gute Nachricht zu teilen. Paulus schrieb nicht, bemüht euch, nette Leute zu sein, sondern wie sollen sie zum Glauben an ihn finden, wenn sie nie von ihm gehört haben? Es ist Zeit zu reden, denn in deinen Worten steckt Leben. Danke für dich.

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2: Wurdest du ungerecht behandelt? Vergib. In Kolosser 3, Vers 13 heißt es: Ertrage einer den anderen und vergebt euch untereinander, wenn jemand Klage hat gegen den anderen. Wie der Herr euch vergeben hat, so vergebt auch ihr. Hallo und herzlich willkommen. Studierst du das Leben der Menschen, die von Gott auf besondere Weise gebraucht wurden, siehst du, dass sie nicht von Verletzungen, Enttäuschungen oder sogar

0: Rat verschont geblieben sind. Die Wahrheit ist, wenn du lange genug lebst, wird dich irgendwann jemand verletzen. Die Frage ist, wie du darauf reagierst. Der Apostel Paulus sagt uns, wie wir reagieren sollen. Ertrage einer den anderen und vergebt euch untereinander, wenn jemand Klage hat gegen den anderen. Wie der Herr euch vergeben hat, so vergebt auch ihr. Es wird die Geschichte von zwei Freunden erzählt, die durch die Wüste wanderten und in einen Streit gerieten. Einer schlug dem anderen ins Gesicht. Der Geschlagene war verletzt, sagte aber nichts, sondern schrieb in den Sand: Heute hat mich mein bester Freund ins Gesicht geschlagen. So gingen sie weiter, bis sie eine Oase fanden. Da sie durstig waren, hielten sie an, um Wasser zu trinken. Der Geschlagene geriet in den Morast, fiel hinein und drohte zu ertrinken. Sein Freund griff ein und rettete ihn. In der Nacht ritzte der Gerettete in einen Stein: Heute hat mein bester Freund mir das Leben gerettet. Der andere fragte: Warum hast du, als ich dich verletzt habe, in den Sand geschrieben und jetzt in einen Stein geritzt? Er antwortete: Wenn uns jemand verletzt, sollten wir es in den Sand schreiben, wo die Winde der Vergebung es wegwehen können. Aber wenn uns jemand etwas Gutes tut, sollten wir es in Stein meißeln, damit es lange erinnert wird. Barmherzigkeit vergisst das Unrecht und erinnert sich an das Gute. Alles Gute und bis bald.
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Liebe Hörer, ganz herzlich begrüße ich Sie zur Sendung Licht und Leben von Radio Freundesdienst. Am Mikrofon Josef Schmid. Unser allmächtiger Gott verheißt uns nach Psalm 32, 8. Ich will dich unterweisen und dir den Weg zeigen, den du gehen sollst. Ich will dich mit meinen Augen leiten. Möge unser Herr Jesus Christus Sie durch diese Sendung reich segnen.

Lieber Hörer, liebe Hörerin, im Wort Gottes nach Jakobusbrief Kapitel 2, Vers 19 bis 24 steht geschrieben: Du glaubst, dass nur einer Gott ist. Du tust recht daran. Die Teufel glauben's auch und zittern. Willst du nun einsehen, du törichter Mensch, dass der Glaube ohne Werke nutzlos ist? Ist nicht Abraham, unser Vater, durch Werke gerecht geworden, als er seinen Sohn Isaac auf dem Altar opferte? Da siehst du, dass der Glaube zusammengewirkt hat mit seinen Werken, und durch die Werke ist der Glaube vollkommen geworden. So ist die Schrift erfüllt, die da spricht: Abraham hat Gott geglaubt, und das ist ihm zur Gerechtigkeit gerechnet worden, und er wurde ein Freund Gottes genannt. So seht ihr nun, dass der Mensch durch Werke gerecht wird, nicht durch Glauben allein. Ein Freund Gottes kann werden, wer an seinen Sohn, den Herrn Jesus Christus, so glaubt, wie es die Schrift sagt. Es genügt nicht, dass wir die biblischen Wahrheiten gelten lassen. Die Teufel glauben's auch und zittern. Der wahre Glaube hat auch entsprechende Werke zur Folge. Abrahams Glaube ging so weit, dass er sogar seinen einzigen Sohn zu opfern bereit war. Er hatte nur ein Ziel, alles zu tun, um Gott zu gehorchen und zu dienen. Das ist wahrhaftiger Glaube im Sinne Gottes. Alles andere ist falscher Schein und er rettet uns nicht. Der Mensch muss ein Freund Gottes sein, um am ewigen Leben teilhaftig zu sein. Unser Glaube muss sich von demjenigen der Teufel klar und sichtbar unterscheiden. Liebe Hörerin, lieber Hörer, werde stille und prüfe deinen Glauben. Kann Gott dich seinen Freund nennen? Gott will, dass wir mit ihm im Freundesverhältnis leben, obwohl er der Allmächtige, dreimal Heilige, Unfehlbare und Gerechte ist und wir nur kleine, mangelhafte und schwache Menschen sind. Gott hat seinen Sohn in diese Welt gesandt und für unsere Sünden am Kreuz sterben lassen, damit wir, du und ich, seine Freunde werden können. Wer dies im Glauben annimmt, lebt in Zukunft nicht mehr sich selber, sondern übergibt aus Dankbarkeit sein ganzes Leben seinem Erlöser. Solcher wahrer Glaube ist erstens eine sichtbare Tat und zweitens dauernder Gehorsam in völliger Abhängigkeit gegenüber unserem Erlöser. Erst dann redet Gott zu uns, wie es von Mose heißt: Der Herr aber redete mit Mose von Angesicht zu Angesicht, wie ein Mann mit seinem Freund redet. Hätte Mose nicht diesen engen Kontakt mit dem Herrn gehabt, hätte er niemals alle Schwierigkeiten überwinden und seine Aufgabe, die menschliches Können überstieg, ausführen und in so vielen Prüfungen ausharren können. Auch wir kommen in unserem Leben nicht durch, wenn wir nicht ganz eindeutig ein Freund Gottes genannt werden können. Wenn du bis jetzt aus eigener Kraft gekämpft oder in falschem Glauben wie die Teufel gelebt hast, so höre damit auf und folge der Aufforderung des Sohnes Gottes, der uns allen zuruft: Niemand hat größere Liebe als die, dass er sein Leben lässt für seine Freunde. Ihr seid meine Freunde, wenn ihr tut, was ich euch gebiete. Unser Herr Jesus Christus spricht hier nicht von einem billigen Glauben, sondern setzt zur Bedingung, dass wir tun sollen, was er uns gebietet. Bist du bereit, ihm bis zur letzten Konsequenz nachzufolgen? Nur so bist du ein Freund Gottes. Wer sein Leben ganz in die Nachfolge Jesu stellt, muss ganz entschieden der Welt und der Sünde völlig absagen. Das Wort Gottes, die Bibel, sagt im Jakobusbrief 4,4: Wer der Weltfreund sein will, der wird Gottes Feind sein. Niemand kann mit der Welt und ihrer Lust liebäugeln, ohne ein Feind des Kreuzes Christi zu werden.
Das Hinken auf beide Seiten ist das Gefährlichste, was es gibt. Der Mensch meint, er sei errettet, und dabei geht er in einem nutzlosen Glauben ohne Werke ewiglich verloren. Pilatus erkannte die Unschuld des Herrn Jesus Christus und trachtete danach, ihn freizusprechen. Die Volksmenge schrie aber, lässt du diesen frei, so bist du des Kaisers Freund nicht. Pilatus zog die Freundschaft mit dem sterblichen Kaiser, der Freundschaft mit dem König aller Könige, dem Herrn Jesus Christus, vor. Er gab dem Druck der mörderischen religiösen Führer nach und ließ Jesus kreuzigen. Wer nicht ganz entschieden der gottfeindlichen Welt mit allen ihren religiösen Färbungen absagt, kreuzigt auch den Fürsten des Lebens, den einzigen Erlöser. Werde heute ein Freund Gottes, ein Freund Jesu Christi, indem du dein Leben ganz in seine für dich durchbohrten Hände legst und ihn allein in deinem Herzen regieren lässt, so dass alle Welt erkennen muss, dass du in Christus Jesus eine neue Kreatur geworden bist. Das Alte ist vergangen, siehe, Neues ist geworden. Der Herr sorgt für seine Freunde. Er ist treu. Ohne den Herrn Jesus Christus könnte ich in dieser Welt gar nicht mehr durchkommen. Wenn wir aber ihm nachzufolgen gewillt sind, so schenkt er uns Gnade und seinen Segen, wie in Psalm 127, Vers 2 geschrieben steht, es ist umsonst, dass ihr früh aufsteht und hernach lange sitzet und esset euer Brot mit Sorgen. Denn seinen Freunden gibt er's im Schlaf. Möchtest auch du dieser Verheißung teilhaftig werden, dass du sogar im Schlaf als Freund Gottes vom Herrn über Bitten und Verstehen geistlichen Segen empfängst? So geh jetzt an einen stillen Ort, beuge dein Herz und deine Knie vor dem Gekreuzigten und Auferstandenen und übergib ihm dein Leben ganz für Zeit und Ewigkeit. Sage gerade jetzt der Welt entschieden ab. Höre auf die Stimme des Herrn Jesus Christus und sei ihm auch in täglichen Dingen völlig gehorsam. Lies jeden Tag in der Bibel dem Wort Gottes und pflege die Gemeinschaft mit deinem Erlöser im Gebet. So wirst auch du wie Abraham ein Freund Gottes genannt.

Der allmächtige und ewige Gott spricht in Psalm 81, Vers 14 bis 17: Wollte mein Volk mir gehorsam sein und Israel auf meinem Wege gehen, so wollte ich ihre Feinde bald demütigen und meine Hand gegen ihre Widersacher wenden. Und die den Herrn hassen, müssen sich vor ihm beugen. Ihre Zeit aber würde ewiglich währen, und ich würde sie mit dem besten Weizen speisen und mit Honig aus dem Felsen sättigen. Die Botschaft ist in erster Linie an das Volk Gottes, an die Gläubigen gerichtet, denn so spricht der Herr: Wollte mein Volk. Gehörst du zu diesem Volke Gottes? Bist du ein Kind Gottes gemäß Johannesevangelium 1,12? Wie viele ihn, Jesus, aber aufnahmen, denen gab er Macht, Gottes Kinder zu werden, die an seinen Namen glauben. Viele nennen sich gläubig, aber gehören noch gar nicht zum Volke Gottes. Nur wer den Sohn Gottes ins Herz aufgenommen hat, ist ein Kind Gottes geworden und hat die Vergebung und Reinigung der Sünden durch das kostbare Blut Jesu Christi. Ein Kind Gottes werden ist das schönste Erlebnis in dieser Welt. Es ist der Anfang eines neuen Lebens. Die Bekehrung ist aber ausschlaggebend und unbedingte Notwendigkeit für dein Seelenheil. Doch sie ist nicht der Höhepunkt, sondern der Anfang des neuen Lebens. Wer zum Volke Gottes gehört, muss jedoch wissen, dass Gott an uns ganz besondere Forderungen stellt. Es genügt nicht, dass wir in unserer Bekehrung stecken bleiben. Gott fordert von uns auch die Heiligung. Wir lesen in Hebräer 12,14: Jaget nach dem Frieden gegen jedermann und der Heiligung, ohne welche wird niemand den Herrn sehen. Kind Gottes, wie steht es mit deiner Heiligung? So spricht der Herr: Wollte mein Volk mir gehorsam sein und auf meinem Wege gehen. Gott erwartet ganz besonders von uns Gläubigen absoluten Gehorsam seinem Wort gegenüber. Dies mag hart und undurchführbar erscheinen. Gottes Wort sagt aber im 1. Johannesbrief 5,3-4, denn das ist die Liebe zu Gott, dass wir seine Gebote halten, und seine Gebote sind nicht schwer. Denn alles, was von Gott geboren ist, überwindet die Welt. Und unser Glaube ist der Sieg, der die Welt überwunden hat. Sind wir gewillt, Gottes Wort zu gehorchen? Darauf liegt eine große Verheißung. Davon hängt unsere Heiligung ab. Auch dich will der Herr Jesus Christus vermehrt segnen und zum Segen setzen. Wollte mein Volk mir gehorsam sein, so wollte ich, spricht der Herr. Lieber Hörer, liebe Hörerin, lieber Bruder und liebe Schwester im Herrn, höre, was der Herr uns schenken will und ganz sicher auch gibt, wenn wir ihm in allen Stücken bis ins Kleinste zu gehorchen gewillt sind. Erstens, so wollte ich ihre Feinde bald demütigen. Sind wir gehorsam im Gebet und vertrauen wir völlig unserem Erlöser, so hat der Feind, der Teufel, keine Macht über uns. Alle Dämonen weichen im Namen Jesu. Du darfst als Kind Gottes im Alltagsleben am Siege von Golgatha in dem Maße teilhaben, wie du gewillt bist, dem Herrn zu gehorchen. Zweitens, so wollte ich meine Hand gegen die Widersacher wenden. Ist Gott für uns, wer mag wider uns sein? Die Widersacher werden durch die mächtige Hand Gottes in dem Maße von dem Volke Gottes abgehalten, wie letzteres dem Herrn gehorcht. Wenn wir unserem Erlöser gehorchen, dann müssen wir uns nicht mehr mit unseren Widersachern herumschlagen, sondern wir bekommen viel Zeit zum Gebet und zur Verbreitung der frohen Botschaft. Drittens, und die den Herrn hassen, müssten sich vor ihm beugen. Als Volk Gottes werden wir von allen Gegnern Jesu Christi gehasst. Die Anschläge und Pläne der Hasser werden zunichte, wenn wir Gott gehorchen.
Gehorsam dem Worte Gottes gegenüber gibt uns die Gewissheit, wie sie David in Psalm 3 hatte, als er vor Absalom fliehen musste. Ich liege und schlafe und erwache, denn der Herr hält mich. Ich fürchte mich nicht vor Vieltausenden, die sich umher wider mich legen. Auch du, liebes Kind Gottes, hast diese Gewissheit in allen Gefahrenmomenten, wenn du gewillt bist, dem Herrn zu gehorchen. Viertens, wollte mein Volk mir gehorsam sein, ihre Zeit würde ewiglich währen. Von diesem Ewigkeitsbewusstsein ist jeder gehorsame Gläubige erfüllt. Wir werden nicht von dem Zeitlichen gefangen gehalten, sondern freuen uns nach Lukas Evangelium 10,20, dass unsere Namen im Himmel geschrieben sind, dass wir das ewige Leben haben. Welch ein Gnadengeschenk für alle, die an den Herrn Jesus Christus glauben und gewillt sind, ihm ganz zu gehorchen. Fünftens, wollte mein Volk mir gehorsam sein, ich würde sie mit dem besten Weizen speisen. Der Herr will auch dir mehr Gutes tun denn zuvor. Er versorgt auch dich aufs Beste, wie er den Propheten Elia durch die Raben mit Brot versorgte, so schenkt er auch dir stets das Nötige für Leib und Seele, wenn du ihm im Gehorsam nachfolgst. Das gehorsame Kind Gottes ist von allem Sorgengeist befreit, wenn es im Gehorsam dem Herrn vertraut. Sechstens, wollte mein Volk mir gehorsam sein, ich würde sie mit Honig aus dem Felsen sättigen. Honig ist nicht nur süß und geschmackvoll, sondern stärkt die Müden und Kranken. Wie Jonathan durch den Honig nach 1. Samuel 14 von seiner Müdigkeit im Kampfe gestärkt wurde, so werden auch wir mit dem geistlichen Honig aus dem Felsen Jesus Christus im Kampfe gestärkt und ausgerüstet, wenn wir ihm gehorsam sind. Er will uns sättigen. Aller seelische Hunger ist in ihm völlig gestillt. Darum, liebe Glaubensgeschwister, lass uns auch in scheinbar nebensächlichen Dingen dem Herrn und seinem Wort restlos gehorsam sein. Auch dich will der Herr vermehrt segnen. Er will dich gebrauchen, um kostbare Seelen für ihn zu gewinnen. Darum sei ihm im Kleinen gehorsam. Lass dich durch seinen heiligen Willen in jedem Dienst leiten. Verteile auch du unsere Traktate und mache auf unsere Rundfunksendungen aufmerksam. Bete im Gehorsam im stillen Kämmerlein für alle Dienste für den Herrn. Mache ernst, indem du alle Sünde ablegst. Der Herr will dich reich segnen und für viele zum Segen setzen. Wir wollen beten. Herr Jesus Christus, du warst gehorsam bis zum Tode, ja zum Tode am Kreuz. Wir danken für deinen Sieg und das Vorrecht, dass wir dir gehorsam sein dürfen. Herr, segne alle Hörer und Hörerinnen. Amen.

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1: Auch in Deutschland gibt es viele Menschen, deren Herz nach Hilfe und Erlösung schreit. Wir preisen den Herrn für sein Wirken durch unsere schriftliche und mündliche Wortverkündigung. Er schenkt Bekehrungen, befreit von Sünde und Gebundenheiten und wirkt Wunder. Voller Dankbarkeit beten wir für unsere Beter, Geber und Traktatverteiler in Deutschland. Wie wunderbar, dass wir miteinander in der Einigkeit im Geist die frohe Botschaft weitergeben können. Der Herr erhört unsere gemeinsamen Gebete und tut Großes. Wir bitten ihn um weitere Kontakte mit bibeltreuen und lebendigen Christen und Gemeinden.

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Anlässlich einer Gedenkstunde für die Tsunami-Opfer 2004 sagte Bundespräsident Köhler im Bundestag: Mit jedem Tod wird ein Leben ausgelöscht, das einzigartig ist in der Gesellschaft. Bedenken wir das, dass jedes Menschenleben, jeder Mensch einzigartig ist? Dass Sie und ich einzigartig sind? Ja, der Mensch ist einzigartig in der Schöpfung. Der Mensch hat eine besondere Stellung in der Schöpfung. Wir spüren das, wenn wir uns mit Steinen oder Blumen beschäftigen. Sogar im Umgang mit Tieren merken wir, dass der Mensch ihnen gegenüber eine besondere Stellung einnimmt. Manche sehen sich zwar nur als höher entwickeltes Tier. David sieht es jedenfalls anders. Er schreibt im Psalm 8: Wenn ich sehe die Himmel deiner Fingerwerk, den Mond und die Sterne, die du bereitet hast, was ist der Mensch, dass du seiner gedenkst und des Menschen Kind, dass du dich seiner annimmst? Du hast ihn wenig niedriger gemacht als Gott. Mit Ehre und Herrlichkeit hast du ihn gekrönt. Du hast ihn zum Herrn gemacht über deiner Hände Werk. Alles hast du unter seine Füße getan. Hier staunen wir über die Einzigartigkeit des Menschen, und zwar deshalb, weil Gott ihn nach seinem Bilde geschaffen hat. Ausgerüstet mit Fähigkeiten, die wir auch von Gott selbst kennen. Denken wir nur daran, dass Gott spricht. Gott hat uns einen Stimmerzeugungsapparat gegeben, mit einem geeigneten Rachenraum, der passenden Zunge und dem Gehirn, das alles perfekt steuert. Oder nehmen wir die Fähigkeit, zu denken und Entscheidungen zu treffen. Wir können Maschinen erfinden und Zusammenhänge analysieren und daraus unsere Schlüsse ziehen. Wir können auch kreativ sein und sind auf die eine oder andere Weise künstlerisch begabt. Außerdem verleiht Gott dem Menschen die Fähigkeit zu lieben, und er hat ein starkes Bedürfnis nach Treue in ihn gelegt. All das weist auf unseren Ursprung, den Schöpfer. Nun könnten Sie, liebe Hörer, jede humanwissenschaftliche Disziplin belegen, und doch würden Sie sich selbst damit noch nicht auf die Spur kommen. Sie persönlich dürfen sich als einzigartig entdecken. Im Psalm 139, Vers 14 heißt es: Ich danke dir dafür, dass ich wunderbar gemacht bin. Wunderbar sind deine Werke, das erkennt meine Seele. Liebe Hörer, Sie sind nicht eine Laune der Natur oder Ihrer Eltern. Sie sind kein Zufallsprodukt oder gar ein Unfall. Wenn Sie sich je so gesehen haben, dann dürfen Sie sich neu sehen lernen. Sie dürfen sich selbst aus der Hand des Schöpfers nehmen. Sind Sie schon jemals auf den Gedanken gekommen, Gott für sich selbst zu danken? Können Sie sich das Gefühl vorstellen, was daraus erwächst? Eine Lehrerin erzählt einmal ihrer Schulklasse von dem Erfindungsreichtum der modernen Gesellschaft. Sie spricht über all das vermehrte Wissen und Können der letzten Jahrzehnte. Schließlich fragt sie die Kinder: Kann mir einer von euch eine wichtige Sache nennen, die es vor 50 Jahren noch nicht gab? Ein Junge in der ersten Reihe meldet sich eifrig und sagt voller Stolz: Mich. Ja, Sie sind einzigartig in Ihrer Persönlichkeit. Der Historiker Leopold von Ranke schrieb: Jeder Mensch ist ein anderer Gedanke Gottes. Das sieht man schon äußerlich. Jeder ist irgendwie anders in der Größe, in der Haut- und Haarfarbe, die Konturen und die Augen sind verschieden. Aber auch im Innern sind wir je eine andere Persönlichkeit mit unserem Denken und Fühlen, mit unseren Träumen und Sehnsüchten, mit unseren Entschlüssen und Reaktionen. Dazu kommen noch all die Fähigkeiten, die so individuell verschieden sind. Das ist faszinierend zu sehen. Doch was machen wir daraus? Manche blockieren sich, indem sie sich mit anderen vergleichen und sie um ihre Fähigkeiten beneiden. Wieder andere fühlen sich als Opfer, weil sie immer versuchen, die Erwartungen anderer zu erfüllen. Sie resignieren. Jemand formulierte es so: Alle sind wir als Originale geboren, aber die meisten sterben als Kopien. Ja, Kopien sind leichter handhabbar für andere. Vielleicht sind wir als Kopie in einer Gruppe auch eher anerkannt. Doch Gott möchte sie als Original. So können und dürfen sie sich selbst aus der Hand Gottes nehmen und annehmen. Dann dürfen sie in aller Freiheit experimentieren und erspüren, was ihr Ding ist. Sie dürfen heute damit beginnen und neu überlegen, was Gott für sie bestimmt hat. Wer sich so aus Gottes Hand nimmt, muss nicht Opfer anderer bleiben.
Er darf in eine neue Freiheit treten. Dann werden sie merken, dass sie auch einzigartig in der Gesellschaft sind. So sind sie eine wichtige Ergänzung zu all den anderen einzigartigen Menschen, mit denen sie zu tun haben. Sie werden bedeutungsvoll für andere. Ist das nicht etwas Großartiges, wenn ihnen jemand sagt, du bedeutest mir sehr viel oder schön, dass es dich gibt? Vielleicht denken sie, was kann ich schon beitragen? Was spiele ich schon für eine Rolle? Sie haben eine wichtige Rolle in dieser Welt und sei es in ihrer kleinen Welt, in ihrer Familie, bei der Arbeit, für ihre Freunde. Überlegen Sie einmal, was wollen Sie in dieser Welt beigetragen haben? Welche Spuren möchten Sie hinterlassen? Gott möchte, dass wir bedeutungsvoll für andere sind. Das soll in seiner Gemeinde besonders deutlich werden. Die Bibel gebraucht dafür ein äußerst eindrückliches Bild, das Bild vom menschlichen Körper mit seinen Körperteilen. In 1. Korinther 12 wird dieses Bild entwickelt. Jeder Körperteil ist einzig in seiner Art und erfüllt eine wichtige Funktion. Kein Glied am Körper kann sich selbst für unwichtig erklären. Keiner darf auf ein anderes Glied herabsehen. Deshalb, nun aber hat Gott die Glieder eingesetzt, ein jedes von ihnen im Leib so, wie er gewollt hat. Das ist schon eine faszinierende Gemeinschaft, die Gemeinde Jesu. Wollen Sie dazu gehören? Das entscheidet sich nicht daran, ob Sie Kirchensteuern bezahlen. Das entscheidet sich an der Beziehung zu Gott. Auch diese ist einzigartig. Sie sollen ja nicht einfach in einem System funktionieren. Sie sind für eine Beziehung mit Gott geschaffen. Allerdings ist diese Beziehung durch die Auflehnung des Menschen durch seine Sünde verloren gegangen. Wir Menschen befinden uns praktisch nicht mehr am richtigen Platz. Wir sind für Gott verloren. Doch Gott gibt sich damit nicht zufrieden. Er kann es nicht. Gott sucht leidenschaftlich. Weil Sie als Mensch für ihn einzigartig sind, Gott sucht Sie aus Liebe. Und das Einzigartige an dieser Liebe ist, nicht wir haben Gott geliebt, sondern er hat uns seine Liebe geschenkt. Er gab uns seinen Sohn, der alle Schuld auf sich nahm, um uns von unserer Schuld freizusprechen. So sagt es die Bibel. Weil Jesus Christus, der Sohn Gottes, die belastende Schuld hinwegnimmt, kann auf diese Weise die Beziehung zu Gott wieder geknüpft werden. Sie dürfen darauf eingehen. Dann kommen Sie sich nicht mehr verloren vor in dieser Welt. Sie wissen, wohin Sie gehören. Und Sie dürfen dem folgen, der Sie liebt, für immer liebt. Das ist Ihre persönliche Entscheidung. Und Jesus geht mit Ihnen einen persönlichen Weg. Jesus sagte dem Jünger Petrus seinen nicht leichten Weg voraus, und Petrus drehte sich um und sah hinter sich den Jünger Johannes. Als Petrus ihn sah, fragte er Jesus, »Herr, was wird aber mit diesem?« Jesus spricht zu ihm, »Wenn ich will, dass er bleibt, bis ich komme, was geht es dich an? Folge du mir nach.« Das zeigt, dass Gott mit jedem seinen eigenen Weg hat, wenn Sie so wollen, den einzigartigen Weg mit dem einzigartigen Menschen. Wollen Sie sich darauf einlassen? Es kann Ihnen nichts Besseres passieren.

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3: Im Studio ist Sven Weikamp. Hallo. Ja, und zum Abschluss der Nachrichten noch etwas in eigener Sache, denn nach exakt 16 Jahren und einem Monat war das hier gerade meine allerletzte Nachrichtensendung. Denn 16 Jahre und einen Monat lang habe ich tatsächlich in, ab und zu Rotation mit meiner Kollegin Katharina Brandpatek wirklich täglich für die aktuellen Nachrichten hier auf diesem Sender gesorgt. Und nach dieser Zeit, ja, heißt es für mich, Zeit für etwas Neues. Das heißt nicht, dass wir uns nicht mehr hören. Wir hören uns bestimmt in ganz neuen Formaten hier auf diesem Sender auch immer wieder. Aber in Sachen Nachrichten ist für mich heute definitiv Schluss. Ich sage danke für eine tolle Zeit in Sachen Nachrichten. Bleibt bitte unbedingt neugierig, bleibt kritisch und vor allem bleibt bitte unbedingt dran. In Sachen Nachrichten ist für mich jetzt aber Zeit, für jemanden Neues Platz zu machen. Und damit danke für... Soweit die Meldungen und jetzt zurück zum Jesus deine Hoffnung Radio, das christliche Webradio.
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2: Im Studio ist Sven Weikamp. Hallo. Ja, und zum Abschluss der Nachrichten noch etwas in eigener Sache, denn nach exakt 16 Jahren und einem Monat war das hier gerade meine allerletzte Nachrichtensendung. Denn 16 Jahre und einen Monat lang habe ich tatsächlich in, naja, ab und zu Rotation mit meiner Kollegin Katharina Brandpatek wirklich täglich für die aktuellen Nachrichten hier auf diesem Sender gesorgt. Und nach dieser Zeit, ja, heißt es für mich, Zeit für etwas Neues. Das heißt nicht, dass wir uns nicht mehr hören. Wir hören uns bestimmt in ganz neuen Formaten hier auf diesem Sender auch immer wieder. Aber in Sachen Nachrichten ist für mich heute definitiv Schluss. Ich sage danke für eine tolle Zeit in Sachen Nachrichten. Bleib bitte unbedingt neugierig, bleib kritisch und vor allem bleib bitte unbedingt dran. In Sachen Nachrichten ist für mich jetzt aber Zeit, für jemanden Neues Platz zu machen. Und damit danke für... Soweit die Meldungen und jetzt zurück zum Jesus deine Hoffnung Radio, das christliche Webradio.
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3: Im Studio ist Sven Weikam. Hallo. Ja, und zum Abschluss der Nachrichten noch etwas in eigener Sache, denn nach exakt 16 Jahren und einem Monat war das hier gerade meine allerletzte Nachrichtensendung. Denn 16 Jahre und einen Monat lang habe ich tatsächlich in, ab und zu Rotation mit meiner Kollegin Katharina Brandpatek wirklich täglich für die aktuellen Nachrichten hier auf diesem Sender gesorgt. Und nach dieser Zeit, ja, heißt es für mich Zeit für etwas Neues. Das heißt nicht, dass wir uns nicht mehr hören. Wir hören uns bestimmt in ganz neuen Formaten hier auf diesem Sender auch immer wieder. Aber in Sachen Nachrichten ist für mich heute definitiv Schluss. Ich sage danke für eine tolle Zeit in Sachen Nachrichten. Bleib bitte unbedingt neugierig, bleib kritisch und vor allem bleib bitte unbedingt dran. In Sachen Nachrichten ist für mich jetzt aber Zeit, für jemanden Neues Platz zu machen. Und damit danke für... Soweit die Meldungen und jetzt zurück zum Jesus Deine Hoffnung Radio, das christliche Webradio.

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2: Im Studio ist Sven Weikamp. Hallo. Ja, und zum Abschluss der Nachrichten noch etwas in eigener Sache, denn nach exakt 16 Jahren und einem Monat war das hier gerade meine allerletzte Nachrichtensendung. Denn 16 Jahre und einen Monat lang habe ich tatsächlich in, ab und zu Rotation mit meiner Kollegin Katharina Brandpatek wirklich täglich für die aktuellen Nachrichten hier auf diesem Sender gesorgt. Und nach dieser Zeit, ja, heißt es für mich Zeit für etwas Neues. Das heißt nicht, dass wir uns nicht mehr hören. Wir hören uns bestimmt in ganz neuen Formaten hier auf diesem Sender auch immer wieder. Aber in Sachen Nachrichten ist für mich heute definitiv Schluss. Ich sage danke für eine tolle Zeit in Sachen Nachrichten. Bleibt bitte unbedingt neugierig, bleibt kritisch und vor allem bleibt bitte unbedingt dran. In Sachen Nachrichten ist für mich jetzt aber Zeit, für jemanden Neues Platz zu machen. Und damit danke für... Soweit die Meldungen und jetzt zurück zum Jesus Deine Hoffnung Radio, das christliche Webradio.
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3: Kapitel 24. Siehe, der Herr macht die Erde leer und wüst und wirft um, was auf ihr ist, und zerstreut ihre Bewohner. Und es geht dem Priester wie dem Volk, dem Herrn wie dem Knecht, der Frau wie der Magd, dem Verkäufer wie dem Käufer, dem Verleiher wie dem Borger, dem Gläubiger wie dem Schuldner. Die Erde wird leer und beraubt sein, denn der Herr hat solches geredet. Das Land verdorrt und verwelkt, der Erdkreis verschmachtet und verwelkt, die Höchsten des Volks auf Erden verschmachten. Die Erde ist entweiht von ihren Bewohnern, denn sie übertreten das Gesetz und ändern die Gebote und brechen den ewigen Bund. Darum frisst der Fluch die Erde, und büßen müssen's, die darauf wohnen. Darum nehmen die Bewohner der Erde ab, so dass wenig Leute übrig bleiben. Der Wein ist dahin, der Weinstock verschmachtet, und alle, die von Herzen fröhlich waren, seufzen. Die Freude der Pauken ist vorüber, das Jauchzen der Fröhlichen ist aus, und die Freude der Harfe hat ein Ende. Man singt nicht beim Weintrinken, und das Getränk ist bitter denen, die es trinken. Die Stadt ist zerstört und wüst, alle Häuser sind verschlossen, dass niemand hineingehen kann. Man klagt um den Wein auf den Gassen, dass alle Freude weg ist, alle Wonne des Landes dahin ist. Nur Verwüstung ist in der Stadt geblieben, und die Tore sind in Trümmer geschlagen. Denn so geht es zu auf Erden und unter den Völkern, wie wenn ein Ölbaum leer geschlagen wird, wie bei der Nachlese, wenn die Weinernte aus ist. Sie erheben ihre Stimme und rühmen und jauchzen vom Meer her über die Herrlichkeit des Herrn. So preiset nun den Herrn an den Gestaden, auf den Inseln des Meeres den Namen des Herrn, des Gottes Israels. Wir hören Lobgesänge vom Ende der Erde, Herrlichkeit dem Gerechten. Aber ich muss sagen, wie bin ich so elend? Wie bin ich so elend? Weh mir! Denn es rauben die Räuber, ja, immerfort rauben die Räuber. Über euch, Bewohner der Erde, kommt Schrecken und Grube und Netz. Und wer entflieht vor dem Geschrei des Schreckens, der fällt in die Grube. Und wer entkommt aus der Grube, der wird im Netz gefangen. Denn die Fenster in der Höhe sind aufgetan, und die Grundfesten der Erde beben. Es wird die Erde mit Krachen zerbrechen, zerbersten und zerfallen. Die Erde wird taumeln wie ein Trunkener und wird hin und her geworfen wie eine schwankende Hütte. Denn ihre Missetat drückt sie, dass sie fallen muss und nicht wieder aufstehen kann. Zu der Zeit wird der Herr das Heer der Höhe heimsuchen in der Höhe und die Könige der Erde auf der Erde, dass sie gesammelt werden als Gefangene im Gefängnis und verschlossen werden im Kerker und nach langer Zeit heimgesucht werden. Und der Mond wird schamrot werden und die Sonne sich schämen, wenn der Herr Zebaoth König sein wird auf dem Berg Zion und zu Jerusalem und vor seinen Ältesten in Herrlichkeit.
4: Kapitel 16. Er kam aber nach Derbe und Lystra, und siehe, ein Jünger war daselbst mit Namen Timotheus, Sohn einer jüdischen Frau, die gläubig war, aber eines griechischen Vaters. Der hatte einen guten Ruf bei den Brüdern zu Lystra und zu Ikonien. Diesen wollte Paulus mit sich ziehen lassen und nahm und beschnitt ihn um der Juden willen, die an jenem Orten waren, denn sie wussten alle, dass sein Vater ein Grieche war. Als sie aber durch die Städte zogen, übergaben sie ihnen die Satzung, welche von den Aposteln und den Ältesten zu Jerusalem beschlossen war, dass sie sie halten sollten. Da wurden die Gemeinden im Glauben befestigt und nahmen täglich zu an Zahl. Sie zogen aber durch Phrygien und das Land Galatien, da ihnen vom Heiligen Geist gewährt ward, zu reden das Wort in der Landschaft Asien. Als sie aber kamen bis nach Mysien, versuchten sie, nach Bithynien zu reisen, und der Geist Jesu ließ es ihnen nicht zu. Da zogen sie an Mysien vorüber und kamen hinab nach Troas. Und dem Paulus erschien ein Gesicht bei der Nacht. Das war ein Mann aus Mazedonien, der stand da und bat ihn und sprach: »Komm herüber nach Mazedonien und hilf uns!« Als er aber das Gesicht gesehen hatte, da trachteten wir alsbald zu reisen nach Mazedonien, gewiss, dass uns Gott dahin berufen hätte, ihnen das Evangelium zu predigen. Da fuhren wir aus von Troas, und geradewegs kamen wir nach Samothrake des anderen Tages nach Neapolis und von da nach Philippi, welches ist die Hauptstadt dieses Teils von Mazedonien und eine römische Kolonie. Wir blieben aber in dieser Stadt etliche Tage. Am Tage des Sabbats gingen wir hinaus vor die Stadt an das Wasser, wo wir dachten, dass man pflegte zu beten, und setzten uns und redeten zu den Frauen, die da zusammenkamen. Und eine gottesfürchtige Frau mit Namen Lydia, eine Purpurkrämerin aus der Stadt Thyatira, hörte zu. Dieser tat der Herr das Herz auf, dass sie darauf Acht hatte, was von Paulus geredet ward. Als sie aber mit ihrem Hause getauft ward, bat sie uns und sprach: »Wenn ihr mich achtet, dass ich gläubig bin an den Herrn, so kommt in mein Haus und bleibet allda.« Und sie nötigte uns. Es geschah aber, Da wir zu dem Gebet gingen, dass eine Magd uns begegnete, die hatte einen Wahrsagegeist und trug ihren Herren viel Gewinn ein mit ihrem Wahrsagen. Die folgte allenthalben Paulus und uns nach, schrie und sprach, »Diese Menschen sind Knechte des allerhöchsten Gottes, die euch den Weg des Heils verkündigen.« Solches tat sie manchen Tag. Paulus aber tat das Wehe, und er wandte sich um und sprach zu dem Geist, »Ich gebiete dir in dem

Wenn man sie hart geschlagen hatte, warf man sie ins Gefängnis und gebot dem Kerkermeister, dass er sie wohl verwahrte. Der, da er solches Gebot empfangen hatte, warf sie in das innerste Gefängnis und legte ihre Füße in den Stock. Um die Mitternacht aber beteten Paulus und Silas und lobten Gott. Und es hörten sie die Gefangenen. Plötzlich aber ward ein großes Erdbeben, so daß sich bewegten die Grundfesten des Gefängnisses. Und alsbald wurden alle Türen aufgetan und die Fesseln alle gelöst. Als aber der Kerkermeister aus dem Schlafe fuhr und sah die Türen des Gefängnisses aufgetan, zog er das Schwert und wollte sich selbst töten, denn er meinte, die Gefangenen wären entflohen. Paulus aber rief laut und sprach: »Tu dir nichts Übles, denn wir sind alle hier.« Er forderte aber ein Licht und sprang hinein und fing an zu zittern und fiel Paulus und Silas zu Füßen und führte sie heraus und sprach: »Liebe Herren, was soll ich tun, dass ich gerettet werde?« Sie sprachen: »Glaube an den Herrn Jesus, so wirst du und dein Haus selig.« Und sie sagten ihm das Wort Gottes und allen, die in seinem Hause waren. Und er nahm sie zu sich in derselben Stunde der Nacht und wusch ihnen die Striemen ab. Und er ließ sich taufen und alle die Seinen alsbald und führte sie in sein Haus und deckte ihnen den Tisch und freute sich mit seinem ganzen Hause, dass er an Gott gläubig geworden war. Und da es Tag ward, sandten die Stadtrichter die Amtsdiener und sprachen: »Lass die Menschen gehen.« Und der Kerkermeister verkündigte diese Rede dem Paulus: »Die Stadtrichter haben hergesandt, dass ihr frei sein sollt. Nun ziehet aus und geht hin mit Frieden.« Paulus aber sprach zu ihnen: »Sie haben uns ohne Recht und Urteil öffentlich geschlagen, die wir doch römische Bürger sind, und in das Gefängnis geworfen und sollten uns nun heimlich fortschicken. Nicht so, sondern lasset sie selbst kommen und uns hinausführen.« Die Amtsdiener verkündigten diese Worte den Stadtrichtern, und sie fürchteten sich, da sie hörten, dass sie römische Bürger wären, und kamen und redeten ihnen zu, führten sie heraus und baten sie, dass sie auszögen aus der Stadt. Da gingen sie aus dem Gefängnis und gingen zu der Lydia. Und da sie die Brüder gesehen und ihnen zugesprochen hatten, zogen sie fort.

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3: Im Studio ist Sven Weikamp. Hallo. Ja, und zum Abschluss der Nachrichten noch etwas in eigener Sache, denn nach exakt 16 Jahren und einem Monat war das hier gerade meine allerletzte Nachrichtensendung. Denn 16 Jahre und einen Monat lang habe ich tatsächlich in, ab und zu Rotation mit meiner Kollegin Katharina Brandpatek wirklich täglich für die aktuellen Nachrichten hier auf diesem Sender gesorgt. Und nach dieser Zeit, ja, heißt es für mich Zeit für etwas Neues. Das heißt nicht, dass wir uns nicht mehr hören. Wir hören uns bestimmt in ganz neuen Formaten hier auf diesem Sender auch immer wieder. Aber in Sachen Nachrichten ist für mich heute definitiv Schluss. Ich sage danke für eine tolle Zeit in Sachen Nachrichten. Bleib bitte unbedingt neugierig, bleib kritisch und vor allem bleib bitte unbedingt dran. In Sachen Nachrichten ist für mich jetzt aber Zeit, für jemanden Neues Platz zu machen. Und damit danke für... Soweit die Meldungen und jetzt zurück zum Jesus deine Hoffnung Radio, das christliche Webradio.
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2: Im Studio ist Sven Weikamp. Hallo. Ja, und zum Abschluss der Nachrichten noch etwas in eigener Sache, denn nach exakt 16 Jahren und einem Monat war das hier gerade meine allerletzte Nachrichtensendung. Denn 16 Jahre und einen Monat lang habe ich tatsächlich in, ab und zu Rotation mit meiner Kollegin Katharina Brandpatek wirklich täglich für die aktuellen Nachrichten hier auf diesem Sender gesorgt. Und nach dieser Zeit, ja, heißt es für mich Zeit für etwas Neues. Das heißt nicht, dass wir uns nicht mehr hören. Wir hören uns bestimmt in ganz neuen Formaten hier auf diesem Sender auch immer wieder. Aber in Sachen Nachrichten ist für mich heute definitiv Schluss. Ich sage danke für eine tolle Zeit in Sachen Nachrichten. Bleib bitte unbedingt neugierig, bleib kritisch und vor allem bleib bitte unbedingt dran. In Sachen Nachrichten ist für mich jetzt aber Zeit, für jemanden Neues Platz zu machen. Und damit danke für... 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
2: Im Studio ist Sven Weikamp. Hallo. Ja, und zum Abschluss der Nachrichten noch etwas in eigener Sache, denn nach exakt 16 Jahren und einem Monat war das hier gerade meine allerletzte Nachrichtensendung. Denn 16 Jahre und einen Monat lang habe ich tatsächlich in, ab und zu Rotation mit meiner Kollegin Katharina Brandpatek wirklich täglich für die aktuellen Nachrichten hier auf diesem Sender gesorgt. Und nach dieser Zeit, ja, heißt es für mich Zeit für etwas Neues. Das heißt nicht, dass wir uns nicht mehr hören. Wir hören uns bestimmt in ganz neuen Formaten hier auf diesem Sender auch immer wieder. Aber in Sachen Nachrichten ist für mich heute definitiv Schluss. Ich sage danke für eine tolle Zeit in Sachen Nachrichten. Bleib bitte unbedingt neugierig, bleib kritisch und vor allem bleib bitte unbedingt dran. In Sachen Nachrichten ist für mich jetzt aber Zeit, für jemanden Neues Platz zu machen. Und damit danke für... Soweit die Meldungen und jetzt zurück zum Jesus Deine Hoffnung Radio, das christliche Webradio.
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3: Im Studio ist Sven Weikamp. Hallo. Ja, und zum Abschluss der Nachrichten noch etwas in eigener Sache, denn nach exakt 16 Jahren und einem Monat war das hier gerade meine allerletzte Nachrichtensendung. Denn 16 Jahre und einen Monat lang habe ich tatsächlich in, ab und zu Rotation mit meiner Kollegin Katharina Brandpatek wirklich täglich für die aktuellen Nachrichten hier auf diesem Sender gesorgt. Und nach dieser Zeit, ja, heißt es für mich Zeit für etwas Neues. Das heißt nicht, dass wir uns nicht mehr hören. Wir hören uns bestimmt in ganz neuen Formaten hier auf diesem Sender auch immer wieder. Aber in Sachen Nachrichten ist für mich heute definitiv Schluss. Ich sage danke für eine tolle Zeit in Sachen Nachrichten. Bleib bitte unbedingt neugierig, bleib kritisch und vor allem bleib bitte unbedingt dran. In Sachen Nachrichten ist für mich jetzt aber Zeit, für jemanden Neues Platz zu machen. Und damit danke für... Soweit die Meldungen und jetzt zurück zum Jesus, deine Hoffnung Radio, das christliche Webradio.

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3: Im Studio ist Sven Weikamp. Hallo. Ja, und zum Abschluss der Nachrichten noch etwas in eigener Sache, denn nach exakt 16 Jahren und einem Monat war das hier gerade meine allerletzte Nachrichtensendung. Denn 16 Jahre und einen Monat lang habe ich tatsächlich in, ab und zu Rotation mit meiner Kollegin Katharina Brandpatek wirklich täglich für die aktuellen Nachrichten hier auf diesem Sender gesorgt. Und nach dieser Zeit, ja, heißt es für mich Zeit für etwas Neues. Das heißt nicht, dass wir uns nicht mehr hören. Wir hören uns bestimmt in ganz neuen Formaten hier auf diesem Sender auch immer wieder. Aber in Sachen Nachrichten ist für mich heute definitiv Schluss. Ich sage danke für eine tolle Zeit in Sachen Nachrichten. Bleibt bitte unbedingt neugierig, bleibt kritisch und vor allem bleibt bitte unbedingt dran. In Sachen Nachrichten ist für mich jetzt aber Zeit, für jemanden Neues Platz zu machen. Und damit danke für... Soweit die Meldungen und jetzt zurück zum Jesus Deine Hoffnung Radio, das christliche Webradio.
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3: Im Studio ist Sven Weikamp. Hallo. Ja, und zum Abschluss der Nachrichten noch etwas in eigener Sache, denn nach exakt 16 Jahren und einem Monat war das hier gerade meine allerletzte Nachrichtensendung. Denn 16 Jahre und einen Monat lang habe ich tatsächlich in, naja, ab und zu Rotation mit meiner Kollegin Katharina Brandpatek wirklich täglich für die aktuellen Nachrichten hier auf diesem Sender gesorgt. Und nach dieser Zeit, ja, heißt es für mich, Zeit für etwas Neues. Das heißt nicht, dass wir uns nicht mehr hören. Wir hören uns bestimmt in ganz neuen Formaten hier auf diesem Sender auch immer wieder. Aber in Sachen Nachrichten ist für mich heute definitiv Schluss. Ich sage danke für eine tolle Zeit in Sachen Nachrichten. Bleibt bitte unbedingt neugierig, bleibt kritisch und vor allem bleibt bitte unbedingt dran. In Sachen Nachrichten ist für mich jetzt aber Zeit, für jemanden Neues Platz zu machen. Und damit danke für... Soweit die Meldungen und jetzt zurück zum Jesus Deine Hoffnung Radio, das christliche Webradio.
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2: Im Studio ist Sven Weikamp. Hallo. Ja, und zum Abschluss der Nachrichten noch etwas in eigener Sache, denn nach exakt 16 Jahren und einem Monat war das hier gerade meine allerletzte Nachrichtensendung. Denn 16 Jahre und einen Monat lang habe ich tatsächlich in, ab und zu Rotation mit meiner Kollegin Katharina Brandpatek wirklich täglich für die aktuellen Nachrichten hier auf diesem Sender gesorgt. Und nach dieser Zeit, ja, heißt es für mich Zeit für etwas Neues. Das heißt nicht, dass wir uns nicht mehr hören. Wir hören uns bestimmt in ganz neuen Formaten hier auf diesem Sender auch immer wieder. Aber in Sachen Nachrichten ist für mich heute definitiv Schluss. Ich sage danke für eine tolle Zeit in Sachen Nachrichten. Bleibt bitte unbedingt neugierig, bleibt kritisch und vor allem bleibt bitte unbedingt dran. In Sachen Nachrichten ist für mich jetzt aber Zeit, für jemanden Neues Platz zu machen. Und damit danke für... 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
2: Im Studio ist Sven Weikamp. Hallo. Ja, und zum Abschluss der Nachrichten noch etwas in eigener Sache, denn nach exakt 16 Jahren und einem Monat war das hier gerade meine allerletzte Nachrichtensendung. Denn 16 Jahre und einen Monat lang habe ich tatsächlich in, ab und zu Rotation mit meiner Kollegin Katharina Brandpatek wirklich täglich für die aktuellen Nachrichten hier auf diesem Sender gesorgt. Und nach dieser Zeit, ja, heißt es für mich, Zeit für etwas Neues. Das heißt nicht, dass wir uns nicht mehr hören. Wir hören uns bestimmt in ganz neuen Formaten hier auf diesem Sender auch immer wieder. Aber in Sachen Nachrichten ist für mich heute definitiv Schluss. Ich sage danke für eine tolle Zeit in Sachen Nachrichten. Bleibt bitte unbedingt neugierig, bleibt kritisch und vor allem bleibt bitte unbedingt dran. In Sachen Nachrichten ist für mich jetzt aber Zeit, für jemanden Neues Platz zu machen. Und damit danke für... Soweit die Meldungen und jetzt zurück zum Jesus Deine Hoffnung Radio, das christliche Webradio.
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3: Im Studio ist Sven Weikam. Hallo. Ja, und zum Abschluss der Nachrichten noch etwas in eigener Sache, denn nach exakt 16 Jahren und einem Monat war das hier gerade meine allerletzte Nachrichtensendung. Denn 16 Jahre und einen Monat lang habe ich tatsächlich in, ab und zu Rotation mit meiner Kollegin Katharina Brandpatek wirklich täglich für die aktuellen Nachrichten hier auf diesem Sender gesorgt. Und nach dieser Zeit, ja, heißt es für mich Zeit für etwas Neues. Das heißt nicht, dass wir uns nicht mehr hören. Wir hören uns bestimmt in ganz neuen Formaten hier auf diesem Sender auch immer wieder. Aber in Sachen Nachrichten ist für mich heute definitiv Schluss. Ich sage danke für eine tolle Zeit in Sachen Nachrichten. Bleib bitte unbedingt neugierig, bleib kritisch und vor allem bleib bitte unbedingt dran. In Sachen Nachrichten ist für mich jetzt aber Zeit, für jemanden Neues Platz zu machen. Und damit danke für... Soweit die Meldungen und jetzt zurück zum Jesus Deine Hoffnung Radio, das christliche Webradio.
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Denkst du manchmal auch, so heilig wie die großen Glaubensvorbilder werde ich nie sein? Oder du kommst nicht einmal auf die Idee, diesen Gedanken zu denken, weil du dich so weit davon entfernt fühlst? Dabei gibt es heilige Menschen, die in der Gegenwart leben und dazu gehörst, halt dich fest, du. Du glaubst mir nicht und denkst, ich bin sowas von unheilig. Dann schau mal, was Jesus für dich getan hat. In Hebräer 10,10 steht, weil Jesus Christus den Willen Gottes erfüllt und seinen eigenen Leib als Opfer dargebracht hat, sind wir jetzt heute ein für alle Mal geheiligt. Du denkst, was ich tue, reicht nicht. Jesus sagt, durch mein Blut bist selbst du geheiligt. Das ist eine so starke Aussage. Nicht unsere Leistung macht uns heilig, sondern Gottes Gnade durch Christus. Ja, während viele Menschen bei Heiligen sofort an besonders fromme Menschen denken, an Gestalten der Kirchengeschichte oder an außergewöhnliche Persönlichkeiten, die irgendwie mehr geschafft haben als du, zeichnet die Bibel ein anderes Bild. Heilig sein bedeutet nicht, ein perfektes Leben zu führen, gar erst nach deinem Tod diese Bezeichnung zu erhalten. Heilig sein bedeutet, ein Leben in einer tiefen Beziehung mit dem zu führen, der uns in seiner großen Gnade ermöglicht hat, heilig zu sein. Jesus. Hast du jetzt immer noch Zweifel? Dann lies selbst nach. Paulus beginnt seine Briefe an die ganz normalen Gemeinden immer mit an die Heiligen in Ephesus oder euch allen, die ihr durch Jesus Christus zu Gottes heiligem Volk gehört. Philipper 1,1. Jesu Blut hat dich heilig gemacht. Nicht erst nach deinem Tod, sondern heute. Du musst nicht darauf warten, bis Menschen dich heilig sprechen, wenn Gott es schon längst getan hat. Was für eine Gnade, was für eine Liebe. Lass dir das auf der Zunge zergehen. Denn das ist ein Grund, den König der Könige heute anzubeten. Danke für dich.

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2: Gott vergibt und vergisst. Teil 1. In Hebräer 8, Vers 12 heißt es, denn ich werde gnädig sein gegen ihre Ungerechtigkeit und ihrer Sünden will ich nicht mehr gedenken. Hallo und herzlich willkommen. Gott vergibt und vergisst. Er erinnert sich an das, was du richtig gemacht hast und vergisst, was du falsch gemacht hast. Obwohl Gott unsere Sünden vergisst, fällt es uns selbst viel schwerer, sie zu vergessen. Wir erinnern uns leichter an unsere Fehler als an unsere Erfolge. Es fällt schwerer, uns selbst zu vergeben, als die Vergebung Gottes anzunehmen. Wir neigen dazu, das zu erinnern, was wir vergessen sollten, und das zu vergessen, was wir erinnern sollten. Die Unfähigkeit, bekannte Schuld loszulassen, ist ein Teil unserer gefallenen Natur. Der Sündenfall hat das Bild Gottes in uns verzerrt, auch in Bereichen unseres Gehirns, wie der Amygdala, die Emotionen.

0: 25. Ich tilge deine Übertretungen wie eine Wolke und deine Sünden wie Nebel. Kehre um zu mir, denn ich erlöse dich. Jesaja 44, Vers 22. Denn ich werde gnädig sein gegen ihre Ungerechtigkeit und ihrer Sünden will ich nicht mehr gedenken. Hebräer 8, Vers 12. Gott hat dir vergeben und er erinnert sich nicht mehr an deine Schuld. Es ist Zeit, dass du ihm zustimmst und lernst, sie ebenfalls loszulassen. Alles Gute und bis bald.
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Liebe Hörer, von Radio Freundesdienst hören Sie die Sendung Licht und Leben. Am Mikrofon Evangelist Josef Schmid. Ganz herzlich grüße ich Sie mit Psalm 33, 4. Des Herrn Wort ist wahrhaftig, und was er zusagt, das hält er gewiss. Möge unser Herr Jesus Christus Sie durch die nun folgenden Lieder und die Botschaft vom Pfarrer Samuel Schmid mit dem Thema »Worte, die die Welt verändern, reich segnen«.

Lieber Hörer, liebe Hörerin, Kommunikation ist in der heutigen Zeit zu einem Schlagwort geworden. Nichts geht über einen guten Informationsfluss. Dazu werden tagtäglich viele Worte gemacht. In Politik und Wirtschaft, an Tagungen und Konferenzen, aber auch im Alltag wird viel gesprochen. Gerade in schwierigeren Situationen erhofft man sich klärende Worte, ermutigende Worte, helfende Worte. Nur allzu oft trifft aber das Sprichwort zu: Worte vergehen wie Schall und Rauch. Nicht selten sind es zwar schöne Worte, aber ohne Taten dahinter. Worte, auf die kein Verlass ist. Worte, die Probleme nicht lösen, sondern neue schaffen. Es gibt in unserer Zeit, und es gab auch in der Vergangenheit, nur wenige Worte, die die Welt wirklich bewegt und verändert haben. Wohl kann es um bestimmte Aussagen von Politikern und Staatsmännern einen großen Wirbel geben, aber oftmals ist es nicht mehr als ein Strohfeuer, das stark auflodert und auch schnell verlöscht. Worte, die die Welt am nachhaltigsten verändert haben, hat Jesus Christus vor 2000 Jahren gesprochen. Wir finden sie in der Bibel, im Johannesevangelium Kapitel 19, Vers 30. Es ist vollbracht. Diese gewaltigsten Worte der Menschheitsgeschichte hat Jesus Christus nicht an einer Wahlveranstaltung, nicht an einer Pressekonferenz und

auch nicht vor einer jubelnden Menge gesagt. Es ist vollbracht. Dies sagte der Sohn Gottes, als er auf dem Hügel Golgatha am Kreuz hing, verspottet, geschlagen und von Gott verlassen. In der scheinbar größten Niederlage, mitten in den Triumph und Jubel seiner Feinde, ertönte Jesu Siegesruf: Es ist vollbracht. Was bedeutet das? Von Natur aus ist der Mensch von der Sünde bestimmt. Seit dem Sündenfall hat der Fürst dieser Welt, der Teufel, Macht über die Seelen. Ein Blick in die Welt genügt, um dies bestätigt zu finden. Krieg, Verfolgung und Unrecht zwischen den Völkern, Not, Elend und Ungerechtigkeit in vielen Ländern, Verbrechen, Hass und Leid in der Gesellschaft, Streit und Egoismus in den Familien, Unruhe und Druck in den Herzen. Die Welt ist gezeichnet von der Sünde. Die Sünde trennt den Menschen von Gott, seinem Schöpfer. Wie ein unüberbrückbarer Graben, wie eine unüberwindbare Mauer steht die Sündenschuld zwischen dem heiligen Gott und der von ihm abgefallenen Menschheit. Über diesen Zustand sagt die Bibel klar: Der Lohn der Sünde ist der Tod. Der schuldbeladene Mensch hat also als Zukunftsperspektive den Tod und die ewige Verdammnis. Es gibt keine Möglichkeit, sich aus eigener Kraft von diesem Todesurteil zu befreien. Die Sünde ist der Leute Verderben. Gottes Gericht ist gerecht. Nicht unser eigenes Können und auch nicht eine Institution, Religion oder Philosophie vermag uns die Gerechtigkeit zu verschaffen, die vor Gott gilt. Die Strafe für den Menschen, der durch die Sünde von Gott getrennt ist, bleibt bestehen. Aber Gott ist ein Gott der Liebe. Er will nicht, dass wir in unserer Sünde untergehen. Gott selber hat in seiner großen Barmherzigkeit den Graben, den unsere Sünde zwischen uns und ihm aufgerissen hat, überwunden. In Jesus Christus ist Gott Mensch geworden. Jesus Christus, der Sohn Gottes, hat sich erniedrigt und Menschengestalt angenommen, um uns zu erlösen. Das Grundproblem der Menschheit, die Schuld vor Gott, hat unser Heiland ein für allemal gelöst. Er, der sündlos lebte und in absoluter Übereinstimmung und Harmonie mit dem himmlischen Vater stand, hat unsere Sünde auf sich genommen. Am Kreuz hat Jesus Christus die Strafe getragen, die wir verdient haben. Dort am Kreuz litt und starb der Sohn Gottes für Sie und mich. Welch gewaltiger Beweis von Gottes Liebe! Wo keine Hoffnung war, hat Gott die Hoffnung geschenkt. Wo keine Vergebung war, hat Gott die Vergebung geschenkt. Wo kein Friede war, hat Gott den Frieden geschenkt. Denn so sehr hat Gott die Welt geliebt, heißt es in Johannes 3, Vers 16, dass er seinen eingeborenen Sohn gab, damit alle, die an ihn glauben, nicht verloren werden, sondern das ewige Leben haben. Der allmächtige Gott liebt uns und will uns von aller Sündenlast befreien. Der Herr will, dass allen Menschen geholfen werde und sie zur Erkenntnis der Wahrheit kommen. Denn es ist ein Gott und ein Mittler zwischen Gott und den Menschen, nämlich der Mensch Christus Jesus, der sich selbst gegeben hat für alle zur Erlösung. Jesus Christus liebt uns so sehr, dass er die schrecklichen Qualen des Kreuzestodes und die Gottverlassenheit an unserer Stelle getragen hat. Er hat auch alle unsere Krankheiten, Leiden und Gebrechen auf sich genommen. So sagte bereits der Prophet Jesaja vorausblickend: Fürwahr, er trug unsere Krankheit und lud auf sich unsere Schmerzen. Wir aber hielten ihn für den, der geplagt und von Gott geschlagen und gemartert wäre. Aber er ist um unserer Missetat willen verwundet und um unserer Sünde willen zerschlagen. Die Strafe liegt auf ihm, auf dass wir Frieden hätten, und durch seine Wunden sind wir geheilt. Wir gingen alle in die Irre wie Schafe, ein jeder sah auf seinen Weg, aber der Herr warf unser aller Sünde auf ihn. Es ist vollbracht.
Lieber Hörer, liebe Hörerin, hinter diesen Worten steht eine Tat, die größte Liebestat, die jemand für uns vollbringen konnte. Der Sohn Gottes hat sein Leben für uns gelassen. Welch schreckliche Leiden und unbeschreiblichen Todesschmerz musste der Heiland ertragen. Aber aus Liebe zu uns hat er dies alles auf sich genommen und sein kostbares Blut vergossen, damit auch sie das Heil, die Erlösung erlangen. Er hat dafür mit seinem Blut bezahlt. Der Lohn der Sünde ist der Tod, heißt es in Römer 6,23. Die Gabe Gottes aber ist das ewige Leben in Christus Jesus unserem Herrn. Diese herrliche Gabe, dieses wertvollste Geschenk bietet Gott uns an. Er ist die Versöhnung für unsere Sünden. Es ist vollbracht. Die Erlösung ist vollbracht. Wir selber müssen und können nichts zu unserer Erlösung hinzutun. Wir dürfen ganz einfach dieses große Geschenk Gottes im Glauben annehmen. Sagen Sie dem Herrn Jesus Christus im Gebet alles, was Ihr Herz belastet. Bekennen Sie ihm Ihre Sünden. Danken Sie ihm, dass sein Blut Sie von aller Sünde reinigt. Und laden Sie ihn ein, künftig der Herr in Ihrem Leben zu sein. Der Herr vergibt auch Ihnen alle Schuld und schenkt Ihnen ein neues Leben. Jesus Christus ist am dritten Tag an Ostern auferstanden. Er lebt und in ihm haben wir das Leben. Der Heilige Geist zieht in ihr Herz ein und schenkt ihnen die Gewissheit des Heils, des ewigen Lebens. Der Geist selbst gibt Zeugnis unserem Geist, dass wir Gottes Kinder sind. Der Friede Gottes erfüllt uns. Wir sind getragen von der Liebe Gottes in Jesus Christus, von der nichts und niemand uns scheiden kann. Die Zukunftsperspektive für Erlöste ist die himmlische Herrlichkeit. Wir werden im Himmel erwartet, wo für uns schon ein Platz bereit ist. Wer sein Leben vorbehaltlos dem Herrn Jesus Christus übergibt, wird von Neuem geboren. Ja, es beginnt ein neues Leben. Ein Leben, das über den leiblichen Tod hinausführt, ins ewige Leben, in vollkommener Gemeinschaft mit Gott. Und bereits in dieser Zeit ist das Kind Gottes ein neuer Mensch. Friede, Freude, Zuversicht und Liebe erfüllen das Herz. In Schwierigkeiten und Problemen sind wir nicht allein, sondern Gott selber sorgt für uns. Unserem Herrn Jesus Christus dürfen wir alles sagen, was uns bedrückt. Er ist der Helfer in jeder Not. Es ist vollbracht. Das sind die weltbewegendsten Worte, die je gesprochen wurden. Hinter ihnen steht die unfassbare göttliche Liebestat, die Erlösung in Jesus Christus. Liebe Hörerin, lieber Hörer, nehmen Sie dieses größte Geschenk an und übergeben Sie Ihr Leben dem Sohn Gottes. Zögern Sie nicht. Entscheiden Sie sich heute für das Leben, für Jesus Christus. Als Kinder Gottes wollen wir unseren Herrn loben und preisen für sein Erlösungswerk und ihm unser Leben ganz weihen. Wenn Sie in Krankheitsnöten oder Anfechtungen stehen, danken Sie Ihrem Erlöser, dass er um ihretwillen viel mehr gelitten hat. Er kann die schwierigste Situation ändern, aber er schenkt auch die Kraft, auszuharren und dabei ein freudiger Zeuge zu sein. Lesen Sie täglich in der Bibel, dem Wort Gottes. Der Herr wird Sie stärken und aufrichten. Wir werden stille zum Gebet. Herr Jesus Christus, von Herzen danken wir dir, dass du um unseretwillen dein Leben gelassen und die Strafe für unsere Sünden getragen hast. Herr, du bist am dritten Tag auferstanden und lebst und schenkst allen die Neugeburt und das ewige Leben, die sich zu dir bekehren. Du hast am Kreuz gerufen, es ist vollbracht. Du hast für uns die Erlösung vollbracht und uns den Zugang zum Himmel geöffnet. Herr, lass viele ihr Leben dir übergeben und schenke jetzt klare Entscheidungen für dich. Herr, segne jeden Hörer und jede Hörerin. Amen.

bitte achten Sie gut auf die nun folgenden Lieder und die Botschaft, denn es geht um das wichtige Thema, die vollkommene Erlösung.

Liebe Hörerin, lieber Hörer, das Geschehnis an Karfreitag hat seine Auswirkung für alle Jahrtausende und alle Ewigkeit. Kein Mensch kann unberührt am Kreuz von Golgatha vorübergehen. Wir werden vor die Entscheidung gestellt, ob wir den Sohn Gottes annehmen und dadurch das ewige Leben erhalten wollen, oder ihn ablehnen und zur ewigen Verdammnis verurteilt sind. Heute ist noch Gnadenzeit. Auch du hast noch die Möglichkeit, die Erlösung durch das Lamm Gottes zu empfangen. Darum höre des Herrn Wort. Wir lesen im Matthäusevangelium Kapitel 27, die Verse 50 und 51. Aber Jesus schrie abermals laut und verschied. Und siehe da, der Vorhang im Tempel zerriss in zwei Stücke, von oben an bis unten aus. Unser Textwort versetzt uns in einen der heiligsten Momente, der je in der Welt geschehen ist. Es ist Karfreitag, nachmittags um 3 Uhr. Durch ein ungerechtes Urteil haben die religiösen wie auch die weltlichen Führer den Sohn Gottes nach abscheulichem Spott und Hohn mit einer Dornenkrone auf dem Haupte an ein Kreuz zwischen zwei Schwerverbrecher genagelt. Während 6 Stunden musste der Herr Jesus Christus an dem Fluchholz die schwersten körperlichen und seelischen Leiden wegen meiner und deiner Sünde tragen. Wie im Propheten Jesaja geschrieben steht, er war der Allerverachtetste und Unwerteste, voller Schmerzen und Krankheit. Er war so verachtet, dass man das Angesicht vor ihm verbarg. Darum haben wir ihn nichts geachtet. Für wahr, er trug unsere Krankheit und lud auf sich unsere Schmerzen. Wir aber hielten ihn für den, der geplagt und von Gott geschlagen und gemartert wäre. Aber er ist um unserer Missetat willen verwundet und um unserer Sünde willen zerschlagen. Die Strafe liegt auf ihm, auf dass wir Frieden hätten, und durch seine Wunden sind wir geheilt. Lange Stunden der Schmerzen und Qualen hat der Herr Jesus auf sich genommen, um uns von der ewigen Verdammnis zu erretten. Ab mittags 12 Uhr bis nachmittags 3 Uhr verlor die Sonne ihren Schein. Über das ganze Land herrschte eine schreckliche Finsternis. In diesen Stunden des göttlichen Gerichts nahm das Lamm Gottes alle unsere Sünde auf sich. Gott vollzog an seinem Sohne das Gericht, das wir verdient hätten. Darum seufzte der Heilige am Kreuz: mein Gott, warum hast du mich verlassen? Die schrecklichsten Schmerzen und unvorstellbare Gottverlassenheit nahm der Herr Jesus Christus auf sich, um dich und mich von dem Zorne Gottes zu erretten. Aber Jesus schrie abermals laut und verschied. Und der Jünger Johannes beschreibt uns dieses abermalige Schreien, nämlich, da nun Jesus den Essig genommen hatte, sprach er: es ist vollbracht, und neigte das Haupt und verschied. Laut schrie der Sohn Gottes am Kreuze zu allen Menschen: es ist vollbracht. Dann verschied er. Was war vollbracht? Und siehe da, der Vorhang im Tempel zerriss in 2 Stücke, von oben an bis unten aus. Was hat dies zu bedeuten, das Zerreißen dieses Vorhanges im Tempel? Was war hinter diesem Vorhang, der mit dem Tode Jesu durch eine unsichtbare Macht von oben nach unten in 2 Stücke zerriss? Im Hebräerbrief 9,3 und folgende steht geschrieben: hinter dem anderen Vorhang aber war die Hütte, die da heißt das Allerheiligste. Die hatte das goldene Räuchfass und die Lade des Testaments, allenthalben mit Gold überzogen, in welcher war der goldene Krug mit dem Himmelsbrot und die Rute Aarons,
die gekrönt hatte, und die Tafeln des Testaments oben darüber aber waren die Cherubim der Herrlichkeit, die überschatteten den Gnadenstuhl. Für diesen Ort gab Gott Mose eine ganz besondere Verheißung in 2. Mose 25, 22. Von dem Ort will ich mich dir bezeugen und mit dir reden, nämlich von dem Gnadenstuhl zwischen zwei Cherubim, der auf der Lade des Zeugnisses ist, alles, was ich dir gebieten will an die Kinder Israel. An diesen heiligen Ort durfte einzig der hohe Priester jährlich nur einmal und nicht ohne Blut hinzutreten. Der Gnadenstuhl war dem Volke nicht zugänglich. Niemand kannte diesen heiligen Ort außer der hohe Priester. Kein Mensch konnte die Weisungen Gottes selber vernehmen. Jedermann war auf die Überlieferung des hohen Priesters angewiesen. Und siehe da, der Vorhang im Tempel zerriss in zwei Stücke von oben an bis unten aus. Mit dem Sühnetod am Kreuze hat der Herr Jesus Christus allen Menschen den Weg zum Gnadenthron Gottes geöffnet. Der Vorhang im Tempel zerriss von oben an bis unten aus. Nicht durch Menschenhand, sondern durch die große Kraft Gottes, den Sieg des Sohnes Gottes am Kreuze. Der Gottesdienst im Tempel, das Eingehen des hohen Priesters einmal jährlich ins Heiligtum mit Blut, ist für alle Zeit abgeschlossen. Denn das Lamm Gottes, das der Welt Sünde trägt, hat am Karfreitag mit seinem eigenen Blut für dich und mich das große Opfer der Erlösung vollbracht. Es ist vollbracht, schrie unser Heiland am Kreuz und verschied. Der zerrissene Vorhang im Tempel ist der Beweis, dass durch den Kreuzestod des Herrn Jesus Christus die Erlösung für alle Menschen, für alle Sünder vollbracht ist. Im Sohne Gottes haben wir das große Vorrecht, zum Gnadenstuhl Gottes hinzuzutreten. Der gekreuzigte und auferstandene ruft auch dir zu: Ich bin der Weg und die Wahrheit und das Leben. Niemand kommt zum Vater, denn durch mich. Ferner sagt die Bibel in Apostelgeschichte 4,12, und ist in keinem anderen Heil, ist auch kein anderer Name unter dem Himmel den Menschen gegeben, darin wir sollen selig werden. Kein Mensch kann unberührt am Kreuze Christi vorübergehen. Auch in deinem tiefsten Innersten gibt es eine Reaktion. Du wirst deiner Sünde bewusst. Du weißt, dass der Sohn Gottes für alle Sünder am Kreuz gestorben ist. Ja, noch mehr, er hat uns mit seinem Blute teuer erkauft und hat vollen Anspruch auf unser Leben. Du weißt, dass du mit aller Sünde brechen musst, um die Erlösung Christi persönlich zu erleben. Bist du bereit, gerade jetzt dein Leben dem Gekreuzigten und Auferstandenen für Zeit und Ewigkeit auszuliefern? Der Weg zum ewigen Leben steht auch dir offen. Du brauchst nicht mehr länger unter der Versklavung der Sünde zu leben. Auch dir gelten die Worte Jesu am Kreuze: Es ist vollbracht. Er will nicht, dass ein einziger Mensch verloren geht. Seine Herrlichkeit will er dir heute offenbaren. Komme zu ihm, er gibt dir den wahren Herzensfrieden, unvergängliche Freude und göttliche Kraft. Denke nicht, deine Schuld wäre zu groß, um für immer gesühnt zu werden. Der Herr Jesus Christus hat eine ganze Erlösung am Kreuz vollbracht, denn so spricht der Herr: Wer zu mir kommt, den werde ich nicht hinausstoßen. Und wenn eure Sünde gleich blutrot ist, soll sie doch schneeweiß werden, und wenn sie gleich ist wie Scharlach, soll sie doch wie Wolle werden. Wenn deine Sünde dich belastet, so darfst du in wahrer Reue und Demut gerade jetzt zu deinem Erlöser kommen. Geh ins stille Kämmerlein auf deine Knie und bekenne im Gebet deinem Heiland alle deine Schuld
und übergib ihm dein ganzes Leben. Du wirst die herrliche Erfahrung machen, dass das Blut Jesu Christi, des Sohnes Gottes, dich von aller Sünde reinigt. Du empfängst den Heiligen Geist, der dich mit dem Sohne Gottes zu Rechten des Vaters verbindet und dich in allen Dingen leitet. Schiebe deine Entscheidung nicht hinaus, denn du weißt nicht, wann der Herr dich ruft. Wir werden stille zum Gebet. Herr Jesus Christus, wir danken dir für dein am Kreuz vollbrachtes Opfer. Wir beten dich an, o Lamm Gottes, und preisen deinen heiligen Namen. Herr, segne alle Hörer und Hörerinnen. Du kennst die Herzen und nimmst all jene an, die jetzt in Aufrichtigkeit zu dir kommen. Schenke echte Wiedergeburten und hilf, dass dein Wort der Erlösung noch vielen Menschen gebracht werden kann. Amen.

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1: Voller Dankbarkeit preisen wir das Lamm Gottes für sein vollkommenes Sühnopfer aus Liebe zu uns. Wir danken unserem Herrn Jesus Christus und beten ihn an, dass er sich ganz für uns gegeben und den Sieg am Kreuz vollbracht hat. Welche Qualen und Schmerzen hat der Sohn Gottes für uns getragen? Lasst uns ergriffen sein von dieser Gnade und Liebe Gottes, unser Herz ihm ganz öffnen und unser Leben ihm weihen. Möge der Herr uns erwecken, mit der ersten Liebe erfüllen und uns im Alltag seine Zeugen sein lassen.

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1: Jeder von uns ist schon einmal oder mehrmals in eine schwierige Lage gekommen, liebe Hörer. Das kann selbstverschuldetes Leid sein oder Krankheit, Kränkungen oder das Resultat eigener Entscheidungen. Gottes Erbarmungen sind groß. Den Anschauungsunterricht zu diesem Thema, lieber Hörer, entnehme ich von der Bibel. Dazu schauen wir uns etwas aus dem Leben Davids an. In 2. Samuel 24 wird David gereizt, sein Volk zählen zu lassen. Das hatte den Sinn, dass er wissen wollte, wie viele wehrfähige Männer er hatte, auf die er im Kriegsfall zurückgreifen konnte. Das mag in allen Völkern so üblich gewesen sein, und auch heute gibt es immer wieder Volkszählungen. Damit konnten die Herrscher ihre Stärke einschätzen. Doch bei dem irdischen Volk Gottes war das Sünde. Wieso, fragst du vielleicht, lieber Hörer? Im Propheten Jeremia lesen wir im Kapitel 17, Vers 5 folgendes. So spricht der Herr: Verflucht ist der Mann, der auf Menschen vertraut und Fleisch zu seinem Arm macht und dessen Herz vom Herrn weicht. Hier haben wir die Antwort, warum David das nicht tun sollte. Der lebendige Gott wollte seine Macht an ihnen erweisen, denn er hatte das immer wieder getan. Hatte David vergessen, wie er im Namen Gottes den Philister Goliath erschlagen hatte? Dort hatte David dem Philister zugerufen: Du kommst zu mir mit Schwert, Lanze und Krummschwert, ich aber komme zu dir mit dem Namen des Herrn der Heerscharen. Und diese Heerscharen Gottes waren mit ihm und gaben den Sieg. Wir sehen, dass wir Menschen die gemachten Gotteserfahrungen im entscheidenden Moment vergessen. So war es jedenfalls bei David. Da kommt unser altes Fleisch und das Menschsein wieder durch. Was mögen die Nachbarvölker gedacht haben, als die Knechte David durchs Land zogen und die Zählung aller wehrfähigen Männer vornahmen? Vielleicht haben die sich ins Fäustchen gelacht und gesagt: David ist ja auch nicht besser als wir. Und dazu hat er Angst, denn er will unbedingt wissen, wie stark er ist. Wir denken hier an unser eigenes Leben. Auch wir kennen solche Situationen. Die Sünde Davids wog sehr schwer in Gottes Augen. Eigentlich war nicht nur David schuldig, sondern auch das ganze Volk. Denn Gottes Zorn richtet sich gegen das ganze Volk Israel. Das, was David tat, war der Auslöser und der I-Punkt für das Gericht. Nun wurde der Prophet Gad zu David gesandt, um das Gericht anzukündigen. Aus 3 Gerichtsarten sollte David eine auswählen. David tat hier einen Ausspruch, den auch wir in verschiedenen Lebenssituationen schon aussprachen. Mir ist sehr Angst, sehr bange. Er wusste, mit wem er es zu tun hatte und vor wem er gesündigt hatte. Doch in seiner Not erinnert er Gott an sein Erbarmen. Ein Liederdichter sagt es einmal so: Ich wüsste nicht, wo ich vor Jammer bliebe, denn wo ist solch ein Herz wie deins vor Liebe? Du bist meine Zuversicht alleine, sonst weiß ich keine. Dieser Vers drückt genau das aus, was David empfunden hat. Und dann erinnerte er sich an Gottes Barmherzigkeit und nahm Gott beim Wort. Seine Antwort Gott gegenüber: Lass uns doch in die Hand des Herrn fallen, denn seine Erbarmungen sind groß. Lieber Hörer, vielleicht bist du gegenwärtig in einer schwierigen Situation. Ob verschuldet oder nicht, vermag ich nicht zu beurteilen. In diesem Kapitel wird deutlich, wie David für sich und das gesamte Volk um Gottes Gnade bittet. Wer Gott nicht als den Gott allen Trostes und den Vater der Erbarmungen kennt, der ist arm dran. Und Schuld in unserem Leben kann unerträglich werden. In diesem Kapitel hat David sehr gründlich bekannt und aufgeräumt. Er bekennt seine Schuld und klagt nicht die anderen an, wie wir das als Menschen gerne tun. Sündenerkenntnis ist der erste Weg, um Vergebung zu erlangen. Erst dann, wenn ich weiß, dass ich falsch liege, wird mir klar, dass ich Hilfe und Vergebung brauche. Wer sich zu gut in seinen Augen sieht, wird auch nicht begreifen, dass er Vergebung nötig hat. Wer nach Vergebung schreit, dem begegnet das Erbarmen Gottes. Wie hat sich Gott über uns Menschen erbarmt, die wir vor ihm alle schuldig geworden sind? Es wird erzählt, dass ein Mann einige Brote gestohlen hatte und dann ertappt wurde. Die Sache kam vors Gericht. Beim Verhör fand der Richter heraus, dass der Mann arbeitslos war und seine Familie zu Hause hungerte. Als der Richter die Lebensumstände registrierte, sagte er: »Ich bin sehr traurig, aber das Gesetz kann bei Ihnen keine Ausnahme machen. Sie haben gestohlen und dafür müssen Sie bestraft werden. So ordne ich per Gesetz an, dass Sie eine Strafe von $10 bezahlen müssen.« Dann fuhr er fort: »Aber die $10 bezahle ich für Sie.« Danach füllte der Richter einen Scheck über $10 aus und überreichte ihn dem Mann. Als der Mann den Scheck in der Hand hielt, sagte ihm der Richter: »Das Geld des Schecks dürfen Sie behalten, um Lebensmittel für Ihre Familie zu kaufen, und ich begnadige Sie und erlasse Ihnen die Geldstrafe.« Das war Gerechtigkeit, die dem Urteil entsprach, aber auch Gnade und Erbarmen, weil der Richter sich über die Familie erbarmte. Dieses Beispiel mag eines von vielen sein, die täglich in dieser Welt passieren. Doch dieses Beispiel zeigt uns, was Gnade und Erbarmen ist. Wir sehen bei David, wie Gott handelte. Als der Gerichtsengel die Pest über Jerusalem bringen wollte, sagte Gott: »Halt, es ist genug.« Das war Gottes Erbarmen. In unserem Leben mag es ebenso sein, liebe Hörer. Sind wir vielleicht besser als David? Nein, denn jeder hat gesündigt und erlangt nicht die Herrlichkeit Gottes. Das Gericht muss um der Heiligkeit und Gerechtigkeit Gottes willen an allen Menschen vollzogen werden. Und an diesem Punkt setzt die Gnade Gottes ein. Gott, der Richter, muss sagen: Alle Menschen sind verloren und haben die Hölle verdient. An dieser Stelle sucht Gott, der Richter, aber einen Weg, den Sünder zu begnadigen. Und wie tut er das? Er spricht den Schuldigen frei, indem er, Gott, selbst die Schuld bezahlt. Und wie machte er das? Der Sohn Gottes, der Schöpfer aller Dinge, wurde Mensch wie wir und ließ sich für die Schuld aller Menschen bestrafen, indem er sich ans Kreuz hängen ließ, um wie der gemeinste Verbrecher zu sterben. Die Bibel sagt, dass der Lohn der Sünde der Tod ist. Mit diesem Opfer, das der Herr Jesus Christus gebracht hat, demonstriert er sein Erbarmen über die sündige Menschheit. Jeder, der da will, kann nun das Wasser des Lebens umsonst trinken. Dieses Erbarmen durfte David erfahren und vor und nach ihm andere Menschen. Auch dir, lieber Hörer, wird Gottes Erbarmen angeboten. Wir Menschen haben vielleicht keine Brote gestohlen, aber auf andere Weise viel Schuld aufgehäuft. Wenn diese Schuld nicht vergeben wird, kommen wir ins Gericht. Nun gibt es bei Gott folgenden Tatbestand: Es muss kein Sünder wegen seiner Schuld mehr in die Hölle gehen, weil der Herr Jesus die Schuld gesühnt und bezahlt hat. Aber warum gehen die Menschen dann trotzdem verloren und müssen ins Gericht und gehen in die Hölle? Ich antworte mit einem Satz: Weil sie die Gnade, die Vergebung und Versöhnung mit Gott bewusst ablehnen. Jedem, der da will, kann geholfen werden. Und dabei macht das Erbarmen Gottes keine Ausnahme. Gehen wir einmal von fast 7 Milliarden Menschen auf dieser Erde aus. Wer von ihnen hat Jesus Christus um die Vergebung seiner Sünden angerufen und die Gnade Gottes in Anspruch genommen? Die meisten Menschen werden nicht einmal glauben, dass sie vor dem heiligen Gott überhaupt schuldig sind. Dazu lehnen sie das stellvertretende Opfer Jesu Christi ab. Sie lehnen es ab, dass der Herr Jesus der Sohn Gottes ist. Das ist die große Not. Andere Menschen behaupten, dass sie keine Sünder sind und das Erbarmen Gottes nie nötig hätten. Wie ist es mit dir, lieber Hörer? Gehörst du auch zu den Menschen, die meinen, der Gnade Gottes nie zu bedürfen? Das Erbarmen Gottes muss gewollt von uns angenommen werden. Der König David hat um Erbarmen gerufen und Gott hat Gnade geschenkt und seine Sünde vergeben. Die Bestrafung für seine Sünde wurde an den Tieren, an den Rindern vollzogen, die anstelle Davids und seines Volkes sterben mussten. Und wer begriffen hat, dass der Sohn Gottes, Jesus Christus, auch für seine Sünde starb, kann dankbar und anbetend Gott loben und preisen. Dabei muss man nicht ein großer Sünder sein, denn auch kleine Sünder reichen zur Verdammnis. Leider gibt es Menschen, die glauben, nur Verbrecher, Mörder, Terroristen, andere furchtbaren Sünder hätten die Vergebung nötig. Auch die feinen und selbstgerechten Sünder bedürfen der Buße und brauchen Vergebung. Denken wir einmal an die Begebenheit, die der Herr Jesus von den zwei Menschen erzählt, die in den Tempel gingen, um zu beten. Der eine ein Pharisäer, der andere ein Zöllner. Der Pharisäer brüstete sich vor Gott wegen seiner guten Taten, während der andere in sich ging und ausrief, »O Gott, sei mir dem Sünder gnädig!« Der Herr Jesus sagte über den Zöllner, dieser ging von Gott gerechtfertigt nach seinem Haus, und zwar darum, weil er Gott um Hilfe und Erbarmen anrief. Der andere meinte, dass er weder der Buße noch Gottes Erbarmen nötig hätte. Wenn David auch so gedacht hätte, wäre er durch die Pest gestorben. So wird es denen gehen, die zu stolz und zu ungläubig sind, Gottes Erbarmen zu ergreifen. Die Zeit des Erbarmens Gottes ist begrenzt. Für uns Menschen gilt sie so lange, wie wir auf dieser Erde leben. Denn nach dem Tod gibt es keine neue Möglichkeit, das Erbarmen Gottes zu ergreifen. Deshalb, lieber Hörer, lasse dich warnen und zugleich ermutigen, jetzt Gottes Erbarmen zu ergreifen. Wir wollen beten. Du großer Gott im Himmel, habe Dank, dass dein Erbarmen sichtbar wurde am Kreuz von Golgatha. Danke, dass du dort dein Erbarmen über den Schuldigen ausgesprochen hast, weil dein Sohn Jesus Christus die Strafe für unsere Schuld getragen hat. Hilf, dass alle Hörer das ergreifen und sich vor dir als schuldig bekennen. Danke, dass du den Schrei Davids gehört hast und dass du auch heute den Bittenden nicht abweist. Amen.

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3: Im Studio ist Sven Weikamp. Hallo. Ja, und zum Abschluss der Nachrichten noch etwas in eigener Sache, denn nach exakt 16 Jahren und einem Monat war das hier gerade meine allerletzte Nachrichtensendung. Denn 16 Jahre und einen Monat lang habe ich tatsächlich in, ab und zu Rotation mit meiner Kollegin Katharina Brandpatek wirklich täglich für die aktuellen Nachrichten hier auf diesem Sender gesorgt. Und nach dieser Zeit, ja, heißt es für mich, Zeit für etwas Neues. Das heißt nicht, dass wir uns nicht mehr hören. Wir hören uns bestimmt in ganz neuen Formaten hier auf diesem Sender auch immer wieder. Aber in Sachen Nachrichten ist für mich heute definitiv Schluss. Ich sage Danke für eine tolle Zeit in Sachen Nachrichten. Bleib bitte unbedingt neugierig, bleib kritisch und vor allem bleib bitte unbedingt dran. In Sachen Nachrichten ist für mich jetzt aber Zeit, für jemanden Neues Platz zu machen. Und damit danke für... Soweit die Meldungen und jetzt zurück zum Jesus Deine Hoffnung Radio, das christliche Webradio.
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2: Im Studio ist Sven Weikamp. Hallo. Ja, und zum Abschluss der Nachrichten noch etwas in eigener Sache, denn nach exakt 16 Jahren und einem Monat war das hier gerade meine allerletzte Nachrichtensendung. Denn 16 Jahre und einen Monat lang habe ich tatsächlich in, ab und zu Rotation mit meiner Kollegin Katharina Brandpatek wirklich täglich für die aktuellen Nachrichten hier auf diesem Sender gesorgt. Und nach dieser Zeit, ja, heißt es für mich, Zeit für etwas Neues. Das heißt nicht, dass wir uns nicht mehr hören. Wir hören uns bestimmt in ganz neuen Formaten hier auf diesem Sender auch immer wieder. Aber in Sachen Nachrichten ist für mich heute definitiv Schluss. Ich sage danke für eine tolle Zeit in Sachen Nachrichten. Bleib bitte unbedingt neugierig, bleib kritisch und vor allem bleib bitte unbedingt dran. In Sachen Nachrichten ist für mich jetzt aber Zeit, für jemanden Neues Platz zu machen. Und damit danke für... Soweit die Meldungen und jetzt zurück zum Jesus Deine Hoffnung Radio, das christliche Webradio.
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3: Der Prophet Jesaja, Kapitel 1. Dies ist die Offenbarung, die Jesaja, der Sohn des Amoz, geschaut hat über Juda und Jerusalem zur Zeit des Usia, Jotam, Ahas und Hiskia, der Könige von Juda. Höret, ihr Himmel und Erde, nimmt zu Ohren, denn der Herr redet. Ich habe Kinder großgezogen und hochgebracht, und sie sind von mir abgefallen. Ein Ochse kennt seinen Herrn, und ein Esel die Krippe seines Herrn. Aber Israel kennt's nicht, und mein Volk versteht's nicht. Wehe dem sündigen Volk, dem Volk mit Schuld beladen, dem boshaften Geschlecht, den verderbten Kindern, die den Herrn verlassen, den Heiligen Israels lästern, die abgefallen sind. Wohin soll man euch noch schlagen, die ihr doch weiter im Abfall verharrt? Das ganze Haupt ist krank, das ganze Herz ist matt. Von der Fußsohle bis zum Haupt ist nichts Gesundes an euch, sondern Beulen und Striemen und frische Wunden, die nicht gereinigt, noch verbunden, noch mit Öl gelindert sind. Euer Land ist verwüstet, eure Städte sind mit Feuer verbrannt. Fremde verzehren eure Äcker vor euren Augen. Alles ist verwüstet wie beim Untergang Sodoms. Übrig geblieben ist allein die Tochter Zion, wie ein Häuslein im Weinberg, wie eine Nachthütte im Gurkenfeld, wie eine belagerte Stadt. Hätte uns der Herr Zebaoth nicht einen geringen Rest übrig gelassen, so wären wir wie Sodom und gleich wie Gomorra. Höret des Herrn Wort, ihr Herren von Sodom. Nimm zu Ohren die Weisung unseres Gottes, du Volk von Gomorra. Was soll mir die Menge eurer Opfer, spricht der Herr. Ich bin satt der Brandopfer von Widdern und des Fettes von Mastkälbern und habe kein Gefallen am Blut der Stiere, der Lämmer und Böcke. Wenn ihr kommt zu erscheinen vor mir, wer fordert denn von euch, dass ihr meinen Vorhof zertretet? Bringt nicht mehr da so vergebliche Speisopfer. Das Räucherwerk ist mir ein Greuel. Neumonde und Sabbate, wenn ihr zusammenkommt, Frevel und Festversammlungen mag ich nicht. Meine Seele ist Feind euren Neumonden und Jahresfesten. Sie sind mir eine Last, ich bin's müde, sie zu tragen. Und wenn ihr auch eure Hände ausbreitet, verberge ich doch meine Augen vor euch. Und wenn ihr auch viel betet, höre ich euch doch nicht, denn eure Hände sind voll Blut. Wascht euch, reinigt euch, tut eure bösen Taten aus meinen Augen, lasst ab vom Bösen. lernet Gutes tun, trachtet nach Recht, helft den Unterdrückten, schaffet den Weisen Recht, führet der Witwen Sache. So kommt denn und lasst uns miteinander rechten, spricht der Herr. Wenn eure Sünde auch blutrot ist, soll sie doch schneeweiß werden. Und wenn sie rot ist wie Scharlach, soll sie doch wie Wolle werden. Wollt ihr mir gehorchen, so sollt ihr des Landes Gut genießen. Weigert ihr euch aber und seid ungehorsam, so sollt ihr vom Schwert gefressen werden, denn der Mund des Herrn sagt es. Wie geht das zu, dass die treue Stadt zur Hure geworden ist? Sie war voll Recht, Gerechtigkeit wohnte darin, nun aber Mörder. Dein Silber ist Schlacke geworden und dein Wein mit Wasser verfälscht. Deine Fürsten sind Abtrünnige und Diebsgesellen, sie nehmen alle gern Geschenke an und trachten nach Gaben. Den Weisen schaffen sie nicht recht, und der Witwen Sache kommt nicht vor sie. Darum spricht der Herr Zebaoth, der Mächtige Israels. Wehe! Ich werde mir Trost schaffen an meinen Feinden und mich rächen an meinen Widersachern und will meine Hand wider dich kehren und wie mit Lauge ausschmelzen, was Schlacke ist, und all dein Zinn ausscheiden. Und ich will dir wieder Richter geben, wie sie vormals waren, und Ratsherren wie im Anfang. Alsdann wirst du eine Stadt der Gerechtigkeit und eine treue Stadt heißen. Zion muss durch Gericht erlöst werden und, die zu ihr zurückkehren, durch Gerechtigkeit. Die Übertreter aber und Sünder werden allesamt vernichtet werden und die den Herrn verlassen, werden umkommen. Denn ihr sollt zu Schanden werden wegen der Eichen, an denen ihr eure Lust habt, und ihr sollt schamrot werden wegen der Gärten, die ihr erwählt habt. Denn ihr werdet sein wie eine Eiche mit dürren Blättern und wie ein Garten ohne Wasser. Und der Starke wird sein wie Werg und sein Tun wie ein Funke, und beides wird miteinander brennen und niemand löscht.
4: Das Evangelium nach Lukas, Kapitel 1. Nachdem schon viele es unternommen haben, Bericht zu geben von den Geschichten, die unter uns geschehen sind, wie uns das überliefert haben, die es von Anfang selbst gesehen und Diener des Wortes gewesen sind, habe ich's auch für gut angesehen, nachdem ich alles von Anbeginn mit Fleiß erkundet habe, dass ich's dir, mein edler Theophilus, in guter Ordnung schriebe, auf dass du erfahrest den sichern Grund der Lehre, in welcher du unterrichtet bist. Zu der Zeit des Herodes, des Königs von Judäa, war ein Priester von der Ordnung Abia mit Namen Zacharias, und sein Weib war von den Töchtern Aarons, die hieß Elisabeth. Sie waren aber alle beide fromm vor Gott und wandelten in allen Geboten und Satzungen des Herrn untadelig. Und sie hatten kein Kind, denn Elisabeth war unfruchtbar und beide waren wohlbetagt. Und es begab sich, da er des Priesteramtes waltete vor Gott, als seine Ordnung an der Reihe war, traf ihn nach dem Brauch der Priesterschaft das Los zu räuchern, und er ging in den Tempel des Herrn. Und die ganze Menge des Volks war draußen und betete zur Stunde des Räucherns. Es erschien ihm aber ein Engel des Herrn und stand zur rechten Hand am Räucheraltar. Und als Zacharias ihn sah, erschrak er, und es kam ihn eine Furcht an.

Aber der Engel sprach zu ihm: Fürchte dich nicht, Zacharias, denn dein Gebet ist erhört, und dein Weib Elisabeth wird dir einen Sohn gebären, dessen Namen sollst du Johannes heißen. Und du wirst Freude und Wonne haben, und viele werden sich seiner Geburt freuen. Denn er wird groß sein vor dem Herrn. Wein und starkes Getränk wird er nicht trinken und wird schon von Mutterleibe an erfüllt werden mit dem Heiligen Geist. Und er wird der Kinder Israel viele zu Gott ihrem Herrn bekehren. Und er wird vor ihm hergehen in Geist und Kraft des Elia, zu bekehren die Herzen der Väter zu den Kindern und die Ungehorsamen zu der Klugheit der Gerechten, zuzurichten dem Herrn ein bereitet Volk. Und Zacharias sprach zu dem Engel: Woran soll ich das erkennen, denn ich bin alt und mein Weib ist betagt? Der Engel antwortete und sprach zu ihm: Ich bin Gabriel, der vor Gott steht, und bin gesandt, mit dir zu reden, dass ich dir solches verkündigte. Und siehe, du wirst verstummen und nicht reden können, bis auf den Tag, da dies geschehen wird, darum, dass du meinen Worten nicht geglaubt hast, welche sollen erfüllt werden zu ihrer Zeit. Und das Volk wartete auf Zacharias und verwunderte sich, dass er so lange im Tempel verweilte. Und da er herausging, konnte er nicht mit ihnen reden. Und sie merkten, dass er ein Gesicht gesehen hatte im Tempel. Und er winkte ihnen und blieb stumm. Und es begab sich, da die Zeit seines Dienstes um war, ging er heim in sein Haus. Und nach diesen Tagen ward sein Weib Elisabeth schwanger und verbarg sich 5 Monate und sprach: So hat mir der Herr getan in den Tagen, da er mich angesehen hat, dass er meine Schmach unter den Menschen von mir nehme. Und im 6. Monat ward der Engel Gabriel gesandt von Gott in eine Stadt in Galiläa, die heißt Nazareth, zu einer Jungfrau, die vertraut war einem Manne mit Namen Josef vom Hause David. Und die Jungfrau hieß Maria. Und der Engel kam zu ihr hinein und sprach: Gegrüßet seist du, Hochbegnadete, der Herr ist mit dir. Sie aber erschrak über seine Rede und dachte bei sich selbst: Welch ein Gruß ist das? Und der Engel sprach zu ihr: Fürchte dich nicht, Maria, du hast Gnade bei Gott gefunden. Siehe, du wirst schwanger werden und einen Sohn gebären, dessen Namen sollst du Jesus heißen. Der wird groß sein und ein Sohn des Höchsten genannt werden. Und Gott, der Herr, wird ihm den Thron seines Vaters David geben. Und er wird ein König sein über das Haus Jakob ewiglich, und seines Reichs wird kein Ende sein. Da sprach Maria zu dem Engel: Wie soll das zugehen, da ich doch von keinem Manne weiß? Der Engel antwortete und sprach zu ihr: Der Heilige Geist wird über dich kommen, und die Kraft des Höchsten wird dich überschatten. Darum wird auch das Heilige, das von dir geboren wird, Gottes Sohn genannt werden. Und siehe, Elisabeth, deine Verwandte, ist auch schwanger mit einem Sohn in ihrem Alter und geht jetzt im 6. Monat, von der man sagt, dass sie unfruchtbar sei, denn bei Gott ist kein Ding unmöglich. Maria aber sprach: Siehe, ich bin des Herrn Magd, mir geschehe, wie du gesagt hast. Und der Engel schied von ihr. Maria aber stand auf in den Tagen und ging auf das Gebirge eilends zu einer Stadt in Juda und kam in das Haus des Zacharias und grüßte Elisabeth. Und es begab sich, als Elisabeth den Gruß Marias hörte, hüpfte das Kind in ihrem Leibe. Und Elisabeth ward des Heiligen Geistes voll und rief laut und sprach: Gebenedeit bist du unter den Weibern, und gebenedeit ist die Frucht deines Leibes. Und woher kommt mir das, dass die Mutter meines Herrn zu mir kommt? Siehe, da ich die Stimme deines Grußes hörte, hüpfte vor Freude das Kind in meinem Leibe. O selig bist du, die du geglaubt hast, denn es wird vollendet werden, was dir gesagt ist von dem Herrn. Und Maria sprach: Meine Seele erhebt den Herrn, und mein Geist freut sich Gottes meines Heilandes, denn er hat die Niedrigkeit seiner Magd angesehen. Siehe, von nun an werden mich selig preisen alle Kindeskinder, denn er hat große Dinge an mir getan, der da mächtig ist und dessen Name heilig ist. Und seine Barmherzigkeit währet immer für und für bei denen, die ihn fürchten. Er übet Gewalt mit seinem Arm und zerstreut die hoffärtig sind in ihres Herzens Sinn. Er stößt die Gewaltigen vom Thron und erhebt die Niedrigen. Die Hungrigen füllt er mit Gütern und lässt die Reichen leer. Er denkt der Barmherzigkeit und hilft seinem Diener Israel auf.

antwortete und sprach, mitnichten, sondern er soll Johannes heißen. Und sie sprachen zu ihr, ist doch niemand in deiner Verwandtschaft, der so heißt. Und sie winkten seinem Vater, wie er ihn wollte heißen lassen. Und er forderte ein Täfelchen und schrieb, er heißt Johannes. Und sie verwunderten sich alle. Und alsbald ward sein Mund und seine Zunge aufgetan, und er redete und lobte Gott. Und es kam eine Furcht über alle Nachbarn, und diese ganze Geschichte ward kund auf dem ganzen Gebirge Judäas. Und alle, die es hörten, nahmen es zu Herzen und sprachen, was meinst du, will aus dem Kindlein werden? Denn die Hand des Herrn war mit ihm. Und sein Vater Zacharias ward des Heiligen Geistes voll, weissagte und sprach, gelobet sei der Herr, der Gott Israels, denn er hat besucht und erlöset sein Volk und hat uns aufgerichtet ein Horn des Heils in dem Hause seines Dieners David, wie er vor Zeiten geredet hat durch den Mund seiner heiligen Propheten, dass er uns errettete von unseren Feinden und von der Hand aller, die uns hassen. Und Barmherzigkeit erzeigte unseren Vätern und gedächte an seinen heiligen Bund und an den Eid, den er geschworen hat unserem Vater Abraham, uns zu geben, dass wir, erlöst aus der Hand unserer Feinde, ihm dieneten ohne Furcht unser Leben lang, in Heiligkeit und Gerechtigkeit, die ihm gefällig ist. Und du, Kindlein, wirst ein Prophet des Höchsten heißen. Du wirst vor dem Herrn hergehen, dass du seinen Weg bereitest und Erkenntnis des Heils gebest seinem Volk in Vergebung ihrer Sünden. Durch die herzliche Barmherzigkeit unseres Gottes, durch welche uns besucht hat der Aufgang aus der Höhe, auf dass er erscheine denen, die da sitzen in Finsternis und Schatten des Todes, und richte unsere Füße auf den Weg des Friedens. Und das Kindlein wuchs und ward stark im Geist, und er war in der Wüste, bis dass er sollte hervortreten vor das Volk Israel.

hält er nicht daran fest zu sein wie Gott.

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2: Im Studio ist Sven Weikamp. Hallo. Ja, und zum Abschluss der Nachrichten noch etwas in eigener Sache, denn nach exakt 16 Jahren und einem Monat war das hier gerade meine allerletzte Nachrichtensendung. Denn 16 Jahre und einen Monat lang habe ich tatsächlich in, naja, ab und zu Rotation mit meiner Kollegin Katharina Brandpatek wirklich täglich für die aktuellen Nachrichten hier auf diesem Sender gesorgt. Und nach dieser Zeit, ja, heißt es für mich, Zeit für etwas Neues. Das heißt nicht, dass wir uns nicht mehr hören. Wir hören uns bestimmt in ganz neuen Formaten hier auf diesem Sender auch immer wieder. Aber in Sachen Nachrichten ist für mich heute definitiv Schluss. Ich sage danke für eine tolle Zeit in Sachen Nachrichten. Bleib bitte unbedingt neugierig, bleib kritisch und vor allem bleib bitte unbedingt dran. In Sachen Nachrichten ist für mich jetzt aber Zeit, für jemanden Neues Platz zu machen. Und damit danke für... Soweit die Meldungen und jetzt zurück zum Jesus deine Hoffnung Radio, das christliche Webradio.
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3: Ich habe leider nur etwa 40, 45, 50 Minuten für meinen Vortrag. Ein ganz gewaltiges Thema, Papst Franziskus, ein Schaf im Wolfspelz. Ich hoffe, ihr seid alle gestolpert bei dieser Bemerkung und habt euch schon eure Gedanken gemacht, dann brauche ich das jetzt auch nicht lange erklären. Denn das war ja immer die Meinung der Protestanten, dass der Papst wirklich ein Wolf ist, aber der im Schafspelz kommt. Aber die Zeiten haben sich scheinbar geändert, denn ein Großteil der Christenheit und gerade auch unter den Evangelikalen meinen, dass dieser Mann nur vom Titel her vielleicht so ein Wolf ist, aber in Wirklichkeit ist das doch ein ganz lammfrommer Mensch. Und das wollen wir heute Vormittag ein wenig beleuchten. Ein ganz hochinteressanter Mann. Ich bilde mir auch nicht ein, dass ich jetzt in 40, 45 Minuten das ausführlich alles darstellen kann. Ich habe ziemlich viele Folien vorbereitet. Bitte zählt nicht die Schreibfehler. Manches werde ich ganz kurz abhandeln. Es ist wirklich nur stichpunktartig. Aber ich hoffe, dass ich ein wenig sensibilisieren kann. Und vor allem natürlich auch die Notwendigkeit deutlich machen kann und auch die Möglichkeit, die wir heute haben, gerade auch Katholiken mit dem Evangelium zu erreichen. Denn diese Chance haben wir, wie ich meine, hier in Deutschland und auch ansonsten in Europa wie selten vorher. Kommt rein, hier vorne sind noch Plätze frei. Kommt rein. Ja, kommt, nicht so scheu, kommt. Ja, es ist eine Freude, dass gerade so viele junge Leute auch hier unter uns sind. Schön, dass ihr da seid. Ja, das war ja interessant, dass der Kardinal Walter Kasper in einem seiner neuen Bücher erklärt hat, dieses Lutherbild vom Papst, das war der junge, frühe Luther. Der alte Luther hat viel milder über den Papst geurteilt, aber das stimmt nicht so ganz. Also jetzt einmal die Position von Luther, kurz ein Jahr vor seinem Tod. Ich muss aufhören. Ich mag nicht mehr in dem lästerlichen, höllischen Teufelsdreck und Gestank wühlen. Wer Gott reden hören will, der lese die Heilige Schrift. Wer den Teufel reden hören will, der lese des Papstes Dekrete und Bullen. Oh, weh, weh, weh dem, der dahin kommt, dass er Papst oder Kardinal wird. Dem wäre besser, dass er nie geboren wäre. Judas hat den Herrn verraten und umgebracht. Aber der Papst verrät und verdirbt die christliche Kirche, welche der Herr lieber und teurer als sich selbst und sein Blut geachtet hat. denn er hat sich selbst für sie geopfert. Wehe dir, Papst! Das ist aus dieser berühmten Schrift von Luther, wieder das Papsttum zu Rom. Nun, das war also viele Jahrzehnte oder Jahrhunderte auch der Standpunkt der Protestanten, auch wenn die es nie so drastisch geäußert haben, wie Luther das getan hat. Aber scheinbar haben sich die Zeiten geändert. Zumindest der rechte Flügel der katholischen Kirche sieht das so. Das ist also aus dem Vatikan. Luthermanie, Doppelpunkt. Martin Luther zu Besuch bei Papst Franziskus im Vatikan. Auf der geografischen Achse Berlin, München, Rom herrscht seit einigen Monaten die Luthermanie. Gestern wurde Papst Franziskus im Vatikan, das war dieses Jahr, glaube ich, sogar von Martin Luther besucht, zumindest von einer Statue des Reformators. Eine solche Darstellungsform wird im Vatikan ansonsten nur Heiligen zuteil. Eine entfernte Vorahnung des Kommenden, also da werden die kritischen Stimmen der Hardliner sehr, sehr deutlich. Die ahnen also für 2017, Lutherjahr, etwas ganz Schreckliches, nämlich, dass der Luther einzieht im Vatikan. Und wie die dahin kommen, hoffe ich ein wenig deutlich zu machen durch das, was ich euch dann zeige. Also man könnte auch das so ausdrücken, Papst Franziskus, ein verkappter Evangelikaler. Also er hat noch die Kappe auf, aber in Wirklichkeit ist das so ein ganz frommer Mann und wie viele glauben, ein lieber Bruder in Christus. Nun möchte ich nicht urteilen, ob er ein Bruder ist oder nicht, das steht mir nicht zu. Ich habe ganz große Sympathien für diesen Mann, für diese Person. In vielen Dingen spricht er mir voll aus dem Herzen. Aber natürlich als Christ und als Papst habe ich eine Menge Anfragen an ihn. Also bitte wundert euch nicht, wenn ich ab und zu mal was sehr Freundliches oder Nettes über den Papst sage. Das ist auch meine Überzeugung, aber ich werde auch ebenso deutlich, hoffe ich, sagen, wo ich ganz große Sorgen habe. Kurz sein Lebenslauf, ich auch nur stichpunktartig. Er ist Argentinier, 39 geboren, war zunächst einmal Chemiker, ist dann in den Jesuitenorden eingetreten und hat nicht nur Philosophie studiert, sondern auch gelehrt später. Und das halte ich für ganz wichtig. Er wurde dann 64 Professor für Literatur und Psychologie, also Philosophie, Psychologie, Literatur. Ein Mann, der Dostojewski sehr liebt, den ich auch sehr liebe und schätze. Und das kann man auch in manchen seiner Predigten und Bücher wiederfinden. Dann hat er später Theologie studiert, wurde dann 69 als Priester geweiht, also eine interessante Mischung, Philosophie, Psychologie, Literatur und Theologie. 69 als Priester geweiht und dann hat er seine Karriere als Jesuit gemacht, wurde dann Provinzial des Ordens in Argentinien, hat dann die feierlichen ewigen Gelübde abgelegt, wurde dann Rektor einer Hochschule, war dann in Deutschland, hat dort geforscht an der Hochschule in St. Georgen bei Frankfurt, spricht also Deutsch, kann sich mit deutschen Vertretern der Christenheit unterhalten, wurde dann Beichtvater in Buenos Aires, Weihbischof schließlich dann und wurde als Kardinalspriester ernannt durch Johannes Paul II., bis er schließlich dann Benedikt XVI. Abgelöst hat, der erste Jesuit als Papst. Ich möchte über die Jesuiten nicht allzu viel sagen. Die meisten von euch werden sich sicherlich irgendwie mal mit dem Thema ein wenig beschäftigt haben. Nur kurz zur Erinnerung. Von den Ordensmitgliedern wurde die Unterwerfung unter die Heilige Schrift und die Lehre der katholischen Kirche erwartet. Ignatius, das war ja der Vater, der Gründer der Jesuiten, hat erklärt, ich werde glauben, dass weiß schwarz ist, wenn es die Kirche so definiert. In einer anderen Übersetzung, wir müssen, um in allem das Rechte zu treffen, immer festhalten, aus Jesuiten, Ich glaube, dass das Weiße, das ich sehe, schwarz ist, wenn die hierarchische Kirche es so definiert. Das heißt, für den Jesuiten absoluten Gehorsam unter die Autorität der Kirche. Und hat auch Franziskus in seinem Wappen als Papst unter anderem die drei Nägel, die Kennzeichen sind für die Jesuiten, die drei Punkte, einmal freiwillige Armut, also Besitzlosigkeit, dann Keuschheit, also nicht heiraten und dergleichen mehr, und der dritte Punkt, absoluter Gehorsam gegenüber der Hierarchie, gegenüber dem Papst oder der kirchlichen Dogmatik. Und das sollte man wissen, wenn man Franziskus kennenlernen möchte, der wirklich so wie ein Evangelikaler reden kann, dass man sich wundert. Und wenn man nicht wüsste, dass er ein Jesuit ist und dass er Psychologie studiert hat, könnte man das gar nicht einordnen. Er wird ja manchmal so ein bisschen als einfältig, als etwas plump beurteilt, aber ich glaube, dass das ein Intellektueller ist, der ganz genau weiß, was er sagt und wo er was sagen möchte. Das kam ja relativ überraschend, der Rücktritt von Papst Benedikt XVI. Im Februar 2013. Einige ganz markante Unterschiede zwischen diesen beiden Päpsten. Benedikt, der hat zum Beispiel ausgedrückt, es ist vor allem fest zu glauben, dass die pilgernde Kirche zum Heil notwendig ist. Und das ist ja ein alter bekannter Grundsatz, kein Heil außerhalb der römisch-katholischen Kirche. Das ist die typische jahrhundertelange Dogmatik der katholischen Kirche. Während Franziskus als Gegenüber Folgendes sagt, Gott ist nicht katholisch. Das kann man also nachlesen hier in den Büchern, die ich hier hingelegt habe. Oder Christus ist die Mitte, nicht der Nachfolger Petri, sondern Christus. Interessant auch, dass dieser Papst sich nicht vorstellt und er schreibt als Papst Franziskus, sondern als Bischof von Rom. Ausdrücklich betont er das bei jeder Gelegenheit, dass er auf diesen Titel verzichtet, sondern Bischof von Rom sein soll. Das ist ja schon mal etwas oder eine ganze Menge, würde ich sagen, für einen Papst. Also ein ganz gewaltiger Unterschied. Und wie ihr sehen könnt, trägt dieser Franziskus im Gegensatz zu seinen Vorgängern nur ein schlichtes Eisenkreuz. Er verzichtet auf Goldkreuze, verzichtet auch im Allgemeinen auf diesen ganzen Prunk und äußere Herrlichkeit, die normalerweise dem Papst übergestülpt wird. Auch das ist interessant und auch, glaube ich, wichtig zu wissen, um diesen Mann zu verstehen und auch richtig einzuteilen. Das ist nach seiner Papstwahl. Aber, und das ist eben das Interessante, sein erster Gang nach seiner Papstwahl war zur Basilika Santa Maria, um vor dem Marienbild Salus Populi Romani zu beten und Blumen niederzulegen. Zitat aus den katholischen Zeitschriften damals, die tiefe Zuneigung zur Gottesmutter führte Papst Franziskus gleich zur Lourdes-Grotte in den Vatikanischen Gärten. Und das werdet ihr feststellen, dass dieser Mann, der scheinbar so evangelikal reden kann und Äußerungen von sich gibt, ein ganz glühender Marienverehrer ist, im Gegensatz zu Benedikt. Benedikt hat das nicht so rausgehängt, aber bei Franziskus ist das außerordentlich deutlich zu erkennen. Auch das werden wir gleich noch feststellen. Die Schlachtzeilen nach seiner Papstwahl sind vielleicht einigen von euch noch bekannt. Und dieser Mann hat tatsächlich auch im Vatikan eine Menge Gegner. Viele seiner Kardinäle und so weiter sind entsetzt über sein Auftreten. Zum Beispiel, als man ihm gleich nach der Papstwahl die Mozzita, oder wie die heißt, einen besonderen Umhang umhängen wollte und eine rote Kappe aufsetzen wollte, hat er das zurückgewiesen und sagte, der Karneval ist vorbei, zieh du das an. Das war also der Kammerdiener, der ihm das jetzt überstülpen wurde, der natürlich völlig verwirrt war, was er nun mit diesem Zeug machen soll. Aber das war typisch für ihn. Revolution im Papst, das sind jetzt alles so ein paar Schlagworte aus der Presse damals. Ein radikaler Papst. Revolution der Zärtlichkeit. Papst mit Herz und Seele. Vom Reaktionär zum Revolutionär. Der Papst der Armen.

nicht suchen gehen. Das hat er also begriffen. Also innerhalb der katholischen Kirche sind nur relativ wenige und wir müssen uns aufmachen, um die verlorenen oder versprengten oder die desinteressierten Schafe nun wieder einzufangen. Und dazu gibt er sich alle Mühe. In seiner Weihnachtsansprache 2014, und das war sicherlich auch der Bezug dieser Schlachtzeilen, hat er tatsächlich dem Klerus eine Marsch geblasen. Das haben die noch nie gehört. Und ich habe ein paar Bilder gesehen, die habe ich leider jetzt nicht zur Verfügung, wie die völlig konsterniert und verwirrt und kopfschüttelnd den Saal verlassen haben, nachdem der sie da gebürstet hat. Er beklagte unter anderem diesen versammelten Kardinälen und so weiter Machtstreben, Geldgier, Eitelkeit in der römischen Kurie. In seiner Rede vor Kardinälen, Bischöfen und Priestern benannte er 15 Krankheiten der Vatikanverwaltung. Diese leider zum Beispiel an existenzieller Schizophrenie und geistlichem Alzheimer. Ja, das muss man sich mal als Kardinal anhören, so etwas. Weitere, ich habe die einfach mal aufgezählt, Krankheiten, Rivalität, Geschwätzigkeit, falsche Unterwürfigkeit, Karrieredenken, Gewinnstreben, theatralische Strenge, Doppelleben, Arroganz, Hartherzigkeit, Unfähigkeit zur Selbstkritik und so weiter. Also es ist hochinteressant, eine Biografie dieses Mannes zu lesen, wie gerade seine Angestellten oder seine Leute ja, wirklich erschrocken waren über diesen neuen Wind, der dort im Vatikan weht. Aber das Interessante ist, dass er darin auch ein Vorbild ist. Er lebt sehr bescheiden, gut als Papst, als Jesuit, hast du keinen Besitz, der verdient auch nichts. Er ist ein Freund der Armen. Muss man sich vorstellen, in Rom hat er 3 Toiletten für die Straßen, für die Penner und so weiter aufgestellt, da am Petersplatz, und hat vor einigen Monaten dann Schlafsäcke für die Leute, die keine Unterkunft haben, gespendet. Er lehnte die Mozzetta, das ist der Purpurumhang, ab, das habe ich hier nochmal zitiert. Der Karneval ist vorüber, also dieses Theater macht er nicht mit. Auch trägt er keine roten Schuhe, sondern hat seine alten schwarzen Latschen, die er mal anzieht, die er gut eingelaufen hat, macht mir ihn auch sehr sympathisch. Er macht sein Bett selbst, keine Haushälterin. Er geht im Supermarkt einkaufen, möglichst ohne Bodyguard, das kann er nicht immer vermeiden. Er bewohnt keine päpstliche Suite wie seiner Vorgänger. Er hat ein einfaches, schlichtes Zimmer in der Heiligen Helene, so heißt, glaube ich, Heilige Martha ist das, in dem Gästehaus. Und nur wenn jetzt Prominenz kommt, dann geht er mit ihnen dann auch in seine vornehme Suite. Er hat keinen Privatsekretär, wie ich gelesen habe, macht alle Termine selbst, fliegt im Billigflieger und bläst den Kardinälen den Marsch, wenn die da erster Klasse fliegen, lädt persönlich per Telefon zu Gesprächen ein, lehnt Luxus und Pomp ab, speist in der Mensa, mischt sich also unter das Fußvolk, lehnt einen Mercedes als Dienstwagen ab, das ist mir besonders sympathisch. Ja, das muss man sich mal vorstellen, das ist ein ganz neues Lebensgefühl für die Kardinäle, für die Angestellten da im Vatikan, so etwas zu sehen, das ist natürlich eine Provokation und Herausforderung. Und er steht jeden Morgen um 4 Uhr, einige schreiben 4.15 Uhr, auf, um zu beten. Was er da betet, wissen wir nicht, aber nehmen wir mal zunächst das Beste an, dass er nicht nur den Rosenkranz betet. Und ich habe auch den Eindruck, dass er wirklich ein persönliches Gebetsleben pflegt. Zumindest haben das viele, die ihm nahestehen, auch bezeugt und auch viele Evangelikale, die mit ihm gebetet haben. Und das lasse ich einfach mal so stehen. Hier ein paar Bilder, wie er sich unter das Volk mischt. Das sind Bilder aus Argentinien, wie man sehen kann. Und auch, wie er Drogensüchtigen dann einmal im Jahr die Füße wäscht und küsst, als Zeichen, ja, der Demut. Aber so versteht er sich auch, als Diener und nicht als einer, der nun Vater ist oder Herrscher ist oder oberster Richter aller Gläubigen, wie einer der Titel des Papstes offiziell aussagt. Ja, er liebt die Nähe zu den Menschen. Wenn es eben geht, verzichtet er auf das Papamobil, um wirklich nah bei den Leuten zu sein. Und wenn er jetzt hier zum Obama fährt,
dann kommt er nicht in einer Luxuskarosse an, BMW oder Mercedes oder Rolls-Royce,

0: sondern in einem kleinen Fiat und muss sich dann Mühe geben, da rauszukommen. Da seht ihr auch seine schönen schwarzen Latschen, die er anhat. Also ganz bescheiden, man sieht ihm die Schmerzen an, die er an seinen Knien hat. Deswegen betet er auch nicht kniend, sondern im Allgemeinen im Sitzen. Aber das sind Dinge, die freuen mich. Hier haben wir die Begrüßung der beiden. Das ist ja ein Bild, was nicht so sehr alt ist. Ein paar besondere Anliegen, ein paar Auszüge aus dem, was er gesagt hat. Ich glaube, dass die Leute es schätzen, dass ich Brücken zu allen zu schlagen versuche, allerdings mit Würde. Das ist ein interessanter Ausdruck. Das sind auch Brücken zu Muslimen und Juden, die er seine Brüder nennt. Dann Leute, die einen festen Standpunkt haben, und ich hoffe, das sind die meisten von uns, dass wir Fundamentalisten sind im richtigen biblischen Sinn, ein Fundament haben, auf dem wir stehen und das wir auch nicht verlassen wollen, sind keine Jünger Jesu, sondern Anhänger einer Ideologie. Jesus ist Liebe, Zärtlichkeit, Sanftmut. Ja, was macht man mit solch einem Ausspruch? Auf der anderen Seite, ganz erstaunlich, der Ausspruch, jeder, der an das Evangelium glaubt, ist unfehlbar. Wenn er das Evangelium an andere weitergibt, also nicht nur der Heilige Vater. Und damit spielt er an auf dieses Dogma, dass der Papst, wenn er ex cathedra spricht, also einen Glaubensgrundsatz vertritt, unfehlbar ist und das verbindliche Lehre ist, gleichzustellen mit der Heiligen Schrift. Und das hat er bisher vermieden, sondern er hat von sich immer gesagt, dass er fehlbar ist und nur der ist unfehlbar, wenn er das Evangelium an andere weitergibt. Hat er doch recht. Und das sollte uns Mut machen, das Evangelium wirklich auch weiterzusagen. Immerhin, er lässt sich schon Heiliger Vater nennen und protestiert nicht. Na gut. Dann finde ich sehr vernünftig, in den vergangenen Jahren war ja die große Diskussion, ob man mal als Eltern sein Kind schlagen darf in ganz besonderen Situationen. Einmal habe ich einen Vater sagen hören, manchmal muss ich meinen Sohn ein wenig verhauen, aber nie ins Gesicht, um ihn nicht bloßzustellen. Wie schön, das ist der Sinn der Würde. Er muss ihn bestrafen, macht es richtig und schreitet voran. Und die ganze linke Presse, als die das da mitgekriegt hat, die haben ja protestiert und aufgeschrien. Vorher hatten sie den Mann als Papst der Armen da in den Himmel gehoben, aber als er sagte, man darf in bestimmten Fällen seinen Kindern auch mal einen kleinen Klaps auf den Hintern geben, da sind die ausgeflippt. Und das haben die natürlich dann auch sehr schnell im großen Montagszug dann aufgegriffen. Und so konnte man diese Wagen dann sehen, wo der Franziskus da dem vatikanischen Kardinälen den Hintern versohlt, aber mit Würde. Also das haben die Kölner oder Düsseldorfer ganz gut verstanden und umgesetzt. Hier ein zweites Bild, wie fröhlich der Franziskus da den Kardinälen den Hintern versohlt. Aber mit Würde. So, jetzt machen wir einen kleinen Sprung. Jetzt habe ich gar keine Uhr im Auge. Die ist hinter mir. Na, ist ja gut. Jetzt die Beziehung zu den Evangelikalen. Da spielt Antoni Palmer, Bischof einer episkopalen Kirche, eine große Rolle. Er war in Argentinien befreundet mit Franziskus, der damals ja Bergoglio hieß, mit bürgerlichen Namen. Der bekommt eines Tages einen Anruf vom Papst, sie treffen sich im Vatikan, und dann erzählt der Toni Palmer, dass er sich als Bischof bekehrt hat durch Kenneth Copeland. Nun, das werden die wenigsten von euch realisieren, wer der ist. Das ist einer der Väter der Glaubensbewegung, einer der extremsten Charismatiker. Ein Christ ist reich, ist immer gesund, wird nicht krank und so weiter und so weiter. Ein Mann, also der im Reichtum lebt, genau das Gegenteil ist vom Papst, was diese Dinge betrifft. Also ein ganz bekannter Mann der sogenannten Glaubensbewegung. Und der Toni Palmer hat also diese Konferenz der Charismatiker besucht und so weiter und hat dann nach dem Gespräch mit dem Papst gesagt, hör mal, das wäre doch auch mal interessant für dich, das zu erleben. Und der Papst sagt spontan, was kann ich tun? Und dann hat der Toni Palmer sein Handy gezückt und hat gesagt, komm, gib doch eine Botschaft mal für die Charismatiker in den USA und ich lasse das auf der nächsten Konferenz abspielen. So, und dann hat der Papst dann gesagt, ich hoffe, man kann das lesen, Wir sind Brüder, wir wollen uns gegenseitig spirituell umarmen und so weiter. Das Wunder der Einheit hat begonnen. Und der Copeland, dieser Erzcharismatiker, der hat dann ganz begeistert ausgerufen vor der Volksmenge, die er versammelt war: Der Himmel ist begeistert darüber. Palmer sagt: Brüder und Schwestern, Luthers Protest ist vorbei. Gilt das auch für unseren Protest? Und dann alle natürlich Halleluja in Ja geschrieben und so weiter. Große Begeisterung. Das hat Radio Vatikan dann auch gleich berichtet. Das waren also die ersten ganz offiziellen Kontakte zu den Evangelikalen, hier in diesem Fall zu den Charismatikern, hier in Europa durch diese Bewegung. Die weitere Folge ist, dass einige der ganz bekannten extrem Charismatiker wie Ulf Ekman in Schweden mit der größten charismatischen Gemeinde konvertiert ist zum Katholizismus mit seiner Frau, könnte man viel zu sagen, und dass dann auch ein ganz bekannter, berühmter, charismatischer Prophet verkündet hat, jetzt kann ich aus Zeitgründen nicht allzu viel vorlesen, das wäre an sich sehr, sehr interessant, so spricht der Herr, dieser Mann ist nicht wie der andere, dieser Mann wurde bestimmt, die Herzen des protestantischen Glaubens und des katholischen Glaubens zu einen und so weiter und so weiter. Und es wird eine Erweckung geben, die bei weitem das übersteigen wird, was in den 70er und 60er Jahren geschehen ist und so weiter. Ich habe, so spricht der Herr, Papst Franziskus erwählt, eine Stimme zu sein, die sich erheben wird, und er wird befehligen und sie werden versuchen, ihn dreimal umzubringen und so weiter und so weiter. Aber ich werde einen Wandel herbeiführen, wie Martin Luther es vor 500 Jahren tat, als er seine Thesen an eine Türe heftet und sagte, dies ist es und dergleichen mehr. Und dann wird dann über diesen Franziskus ausgesagt, dass der Geist Gottes diesen Papst leiten wird und er wird Dinge an die Öffentlichkeit bringen. Die Leute werden erstaunt sein, was geheim gehalten wurde, aber die Welt wird es verstehen, dass es sich um einen Schlüssel handelt. Es ist der Schlüssel David, der öffnen wird. Und Christus wird auf der ganzen Welt erkannt werden, ein großes Fest wird gefeiert werden, wegen all diesem spricht der Herr und so weiter. Also wer möchte, kann sie gerne hier mal reingucken. Und das ist natürlich eine Haltung, die nicht von allen Charismatikern und Pfingstern geteilt wird, aber im Allgemeinen ist ja eine große Nähe da zum Katholizismus und gerade dieser große Flügel der charismatischen Bewegung und auch der Pfingstbewegung war natürlich total begeistert, dass gerade der Papst zu den Pfingstern und Charismatikern diese Beziehung pflegt. Dann gab es Monate später ein wichtiges Treffen im Vatikan. Kann man da überhaupt verzeihen? Geht das einigermaßen? Eingeladen wurden Thomas Schirmacher. Nun weiß ich nicht, ob der dem Namen nach bekannt ist, den Anwesenden. Kurz gesagt, er hat einen ganz konservativen, fundamentalistischen Hintergrund. Hat dann studiert, auch glaube ich in Basel. Wurde dann später auch Dozent und Professor in Gießen und in Basel und vielen anderen Orten. Hatte als junger Christ eine Schrift geschrieben, sehr kritisch über Billy Graham, der dann aber bald, als sein Karrieresprung begann, zurückgenommen und widerrufen. Und er ist inzwischen der Vorsitzende der Theologischen Kommission der weltweiten Allianz. Also wenn man will, könnte man sagen, offiziell so der Oberste in der Hierarchie der Allianzbewegung weltweit. Der wurde eingeladen mit Kenneth Copeland, diesem berühmten Charismatiker, James Robinson, John Arnott vom Toronto-Segen vielleicht noch bekannt, Tony Palmer, dieser Bischof, dann der Generalsekretär, ich weiß gar nicht, wie man den ausspricht, Geoff, Tony Clive oder was weiß ich, Brian Stiller, Rick Warren, der allerdings verhindert war zu kommen. Und die haben dann ein erstes offizielles Treffen gehabt mit dem Franziskus. So sehen die Leute aus. Und Thomas Schirmacher schrieb dazu ein unvorstellbares kirchenhistorisches Ereignis. Papst Franziskus plane, so jetzt müsst ihr zuhören, zum Reformationsjubiläum eine spektakuläre Erklärung, die möglichst viele christliche Gruppierungen unterzeichnen sollen. Und die wird wahrscheinlich am Dienstag dann auf dem Reformationstag in Berlin veröffentlicht und ich bin gespannt, was man da lesen kann. Höchstwahrscheinlich, dass uns mehr eint, aus uns trennt und dass wir doch alle Brüder in Christus sind und dass wir doch nicht mehr einander beißen sollen, sondern uns annehmen sollen und auf jeden Fall keine Bekehrungsversuche machen sollen, Katholiken zum Glauben an Jesus Christus zu überreden und zu bekehren. Dann gab es einen historischen Besuch im Juni 2014, dass Franziskus eine Pfingstkirche in Caserta bei Neapel besucht und hat offiziell im Namen der katholischen Kirche, das kann er als Papst natürlich tun, um Vergebung gebeten für die Fehler, die Katholiken gegenüber Pfingstern gemacht haben. Und gerade in Lateinamerika, Südamerika, da können die Katholiken schon, da können die Evangelikalen und auch die Pfingstler eine Menge erzählen, was ihnen getan wurde in vergangenen Jahrzehnten, Jahrhunderten, gerade von den katholischen, von der katholischen Hierarchie. Also er hatte im Namen der gesamten katholischen Kirche um Vergebung gebeten. Das ist ja eine ganze Menge. Und dieser Pastor, der Pfingstler, der hat dazu geäußert, naja, dafür haben andere eine Vorarbeit geleistet, und das ist auch interessant für die, die sich ein bisschen auskennen, wie John Stott, einer der bekanntesten evangelikalen Theologen, Billy Graham, Lauren Cunningham, Jugend mit einer Mission Gründer, Nicky Gamble, der Glauben Alpha-Kurs, Rick Warren und Timothy Keller. Und das sollte man sich auch im Hinterkopf behalten, denn die Bücher von Timothy Keller sind ja recht gut, werden viel gelesen, aber bitte genau hingucken, er scheint doch auch mit einigen Zehen in der emergenten Bewegung sich beheimatet zu finden. Ja, das ist also ganz interessant. Naja, das spare ich mir jetzt aus Zeitgründen, wie Idea und die Evangelikalen da reagiert haben. Der Papst liebt die Pfingstler und so weiter. Erneutes Treffen mit 100 Leuten und dergleichen mehr. Und dann wurde auch der Papst im Januar 2015 aus der Versöhner des Jahres ernannt. Franziskus, also das war ein Prädikat, den die Evangelikalen ihm verliehen haben, der Versöhner des Jahres. Und Helmut Mattis, der Chef von IDEA, hat dazu geschrieben, die Allianz hat recht, wenn sie feststellt, dass die Beziehungen zwischen Rom und den Evangelikalen noch nie in der Kirchengeschichte so eng waren wie gegenwärtig. Und da hat er recht. Also ein ganz neutrales Urteil von ihm. Auf der anderen Seite besuchte er am 21.06.2015 das Turiner Grabtuch. Muss ich das hier erklären? Wahrscheinlich werden die meisten wissen, was das ist. Das ist ja eine Reliquie, eine angebliche, die ganz besonders verehrt wird, dass das Bild Jesu zwischen Totenauferstehung im Grab angeblich abbilden soll. Das ist selbst unter Katholiken sehr umstritten. Wahrscheinlich ist das irgendwann mal gemalt worden, also eine ganz berühmte Sache. Da sind dann Hunderttausende hin pilgern. Und Zitat von Franziskus: Durch das heilige Grabtuch gelangt das endgültige Wort Gottes zu uns, die menschgewordene Liebe. Und da fragt man sich, wie ist so etwas möglich? Auf der einen Seite diese evangelikale Frömmigkeit und dann solch ein Aberglaube hier, dass durch das heilige Grabtuch das endgültige Wort Gottes zu uns gelangt. Das kann man hier wahrscheinlich überhaupt nichts mehr sehen. Das ist ein ganz schwaches Abbild von diesem Grabtuch. Ja, ist schade, ich hätte gewusst, hätte ich das umgekehrt gemacht. Und dann ein paar Zitate noch vom Papst an diesem Tag aus seiner Predigt an diesem Grabtuch. Dieses Gesicht hat geschlossene Augen. Es ist das Gesicht eines Toten und doch schaut es uns auf geheimnisvolle Weise an und spricht zu uns im Schweigen. Wie ist das möglich? Warum möchte das gläubige Volk, so wie ihr, vor dieser Ikone eines gegeißelten und gekreuzigten Mannes verweilen? Weil der Mann des Grabtuches uns einlädt, Jesus von Nazareth zu betrachten. Dieses Tuch ist das Tuch, in das Tuch eingedrückte Bild, Entschuldigung, dieses in das Tuch eingedrückte Bild spricht zu unseren Herzen und drängt uns, den Kalvarienberg, also Golgatha, hinaufzugehen, das Holz des Kreuzes zu schauen, uns in das beredte Schweigen der Liebe zu versenken. Lassen wir uns also von diesem Blick berühren, der nicht unsere Augen sucht, sondern unser Herz. Durch das heilige Grabtuch gelangt das endgültige Wort Gottes zu uns, die menschgewordene Liebe, die in unserer Geschichte Fleisch angenommen hat, die barmherzige Liebe Gottes, die alles Böse der Welt auf sich genommen hat, um uns von dessen Herrschaft zu befreien. Also ein ganz eigenartige, mystische Einstellung, und fast hat man den Eindruck, das ist doch ein bisschen finster, was da vor sich geht, wenn er dieses Grabtuch besieht und dann auch sich darüber äußert. Einen Tag später, auch in Turin, wechselt er die Kirche und kommt in der größten Kirche der Waldenser. Das ist ja eine vorreformatische Bewegung, wie die meisten von euch wissen. Petrus Valdus war ja einer der großen Evangelisten vor der Reformation, der dann auch verfolgt wurde mit den Waldensern, und die haben furchtbares gelitten von den Katholiken, gerade auch in Italien. Und hat dann offiziell im Namen der katholischen Kirche um Vergebung gebeten. Das ist, glaube ich, hier der Bischof der Waldenser in Turin, und vor den ganzen versammelten Leuten gebeten, dass man doch diese furchtbaren Gräuel in der Vergangenheit vergeben möchte. Interessant ist, wie die Waldenser reagiert haben. Das hätte man überhaupt nicht erwartet. Das wird auch verschwiegen oder wurde verschwiegen in der Tagespresse. Lieber Bruder in Christus, immerhin, sie haben ihn als Bruder bezeichnet, die Synode der evangelischen Waldenserkirche nimmt mit tiefem Respekt und nicht ohne Rührung ihre im Namen ihrer Kirche geäußerte Bitte um Vergebung entgegen für das, was sie die unchristlichen, ja sogar unmenschlichen Einstellungen und Handlungen genannt haben, die in der Vergangenheit gegen unsere Mütter und Väter eingenommen wurden. Diese neue Situation erlaubt es uns nicht, an die Stelle jener zu treten, die mit ihrem Blut oder anderen Leiden ihren evangelischen Glauben bezeugt haben, und für sie zu vergeben. Diese Botschaft, mit der die ausgestreckte Hand des Papstes zurückgewiesen wird, wurde am Montag von den 180 versammelten Waldenser Synodalen beschlossen. Also wir haben mit anderen Worten gesagt, ist ja nett und schön, dass du dich endlich mal entschuldigst im Namen der Kirche für die furchtbaren Gräuel und so weiter, aber die Leute sind tot. Und wir haben nichts zu vergeben, wir können nichts vergeben, dann müsst ihr die Toten befragen, mit anderen Worten. Sie haben also, das war schon eine Brüskierung, worüber man allgemein nichts lesen kann, darüber hat man geschwiegen. Sie haben immerhin den Mut, das sehr, sehr deutlich zu sagen. Das mache ich jetzt ein bisschen schnell, weil die Zeit davonläuft. Dann gab es eine dreiwöchige Familiensynode im Vatikan. Der einzige Teilnehmer aus Deutschland war dieser Thomas Schirmacher, Vorsitzender der Theologischen Kommission der Weltweiten Allianz. Und da sehen wir ihn im Gespräch mit dem Papst. Erlaubt mir, dass ich dieses Buch dann nochmal hochhalte und hebe. Das ist vor einigen Wochen auf der Buchmesse jetzt vorgestellt worden. Knapp 400 Seiten, 300 Seiten, mit 80 Bildern. 60 Bilder, wo Schirmacher mit dem Papst drauf ist, teilweise vierfarbig. Ist peinlich, oberpeinlich, das zu lesen. Aber schon interessant, was er aus seinen Begegnungen mit dem Franziskus berichtet. Nun kenne ich mich nicht aus in diesen ganzen Traditionen. Kann irgendjemand solch ein bischöfliches Gewand einfach anziehen, sich dann ein Kreuz umhängen, Wolfgang? Ist das Etikettenschwindel? Ich weiß es nicht.
1: Das hängt von seiner Dreistigkeit ab.
0: Aha, gut. Sehr gut. Danke. Die Welt hat darüber geschrieben, die beiden verstanden sich wie der oberste Katholik und der ranghöchste evangelikale Theologe im Vatikan, die Köpfe zusammensteckten, wie sie sich täglich austauschten, das Kaffeetässchen in der Hand. Das fiel so manchen Synodalteilnehmer auf, und tatsächlich verbarg sich dahinter mehr als nur der freundliche Austausch zwischen den Köpfen einst verfeindeter Konfessionen. Ihr merkt also, was hier los ist, dass hier der Thomas Schirmacher als einer der Vertreter der Weltweiten Allianz nun die Nähe zum Papst sucht, und nicht nur die Nähe, sondern die Bruderschaft auch sehr deutlich dokumentiert. Und so hat dann die Welt beurteilt, des Papstes liebster Protestant. Also ich würde mich bedanken für dieses Kompliment an seiner Stelle. Das ist ja schon heftig. Naja, jetzt ein paar Bilder mit all den verschiedenen Würdenträgern aus allen möglichen orthodoxen Kreisen. Idea hat das aufgegriffen, was Rom und Evangelikale verbindet, und dann hier dieses Buch Kaffeepausen mit dem Papst, meine Begegnung mit Franziskus. Da überreicht er dem Franziskus einen Stein seiner Heiligkeit, Vater und so weiter und so weiter. Aus diesem Buch ein Zitat: Evangelikale Leiter geben sich im Vatikan die Klinke in die Hand, mal als offizielle Vertreter der weltweiten Evangelians, manchmal in Angelegenheiten ihrer Kirchen, Missionswerke, Friedemann, du warst noch nicht da, oder Initiativen oder auch ganz privat. Nun, tatsächlich ist der Papst also gesprächsbereit, auch mit schlichten, einfachen Leuten. Er verweigert keine Gespräche und viele nutzen diese Möglichkeit der Offenheit im Vatikan, dann natürlich auch sich bekannt zu machen und die Anerkennung dieses Papstes in der katholischen Kirche zu bekommen. Dann, auch interessant, das außerordentliche Jahr der Barmherzigkeit ist jetzt vor einer Woche zu Ende gegangen, wurde ausgerufen von Franziskus und hat einen Jubiläumsablass verkündet, also wie im Mittelalter, nur mit dem Unterschied, dass heute nicht mehr damit Geld bezahlt wird. Aber er befreit von jeder Restschuld, auch für Verstorbene, wenn man einmal durch die heilige Pforte geht im Vatikan, aber auch in Wallfahrtskirchen, also in geweihten Kirchen, auch in Gefängniskapellen und sogar für die, die keinen Ausgang haben, kann er durch die Zellentür gehen als Gefangener und dabei ein Gebet sprechen, Rosenkranz oder was weiß ich, und die Sünden, die Restschuld seines Lebens wird vergeben werden. Möglichst in Verbindung mit der Feier der heiligen Eucharistie. Also das ist interessant, wie er auf der anderen Seite hier so ganz typische katholische Dogmen und Praktiken empfiehlt. Jetzt müsste ich eigentlich aus dem Dokument Evangelii Gaudii, also fröhliches oder freudiges Evangelium, einiges lesen, was Papst schreibt an durchaus biblischen Einsichten, die das Evangelium betreffen, aber am Schluss ein langes Kapitel über Maria, die Mutter der Evangelisierung. Maria ist die Mutter der missionarischen Kirche und ohne sie können wir den Geist der neuen Evangelisierung nie ganz verstehen. Das müsst ihr lesen, könnt ihr runterladen im Internet. Lest euch den Schluss vor, wie ohne Maria praktisch gar keine Evangelisation möglich ist. Und er schließt dann ab mit einem Gebet an Maria, wenn ich das schnell finde. Du Jungfrau des hörenden Herzens und des Betrachtens, Mutter der Liebe, Braut der ewigen Hochzeit, tritt für die Kirche ein, deren reinstes Urbild du bist, damit sie sich niemals verschließt oder stillsteht, in ihrer Leidenschaft das Reich Gottes aufzubauen. Stern der neuen Evangelisierung, hilf uns, dass wir leuchten, und so weiter und so weiter. Also ein glühendes Gebet an Maria, Mutter der Kirche, mit den ganz klassischen Dogmen über Maria. Und das ist natürlich ganz heftig. Dann eröffnet der Papst das Reformationsjubiläum am 31.10., also am Dienstag 2016, und zwar in Schweden. Nach 500 Jahren wird dort der erste gemeinsame Gottesdienst stattfinden. In der größten Kirche in Schweden. Und zwar in Schweden deswegen, manche waren ganz enttäuscht, dass er es nicht in Wittenberg tut, weil dort der Sitz des Lutherischen Weltbundes ist. Und gemeinsam mit dem Präsidenten und dem Generalsekretär des Weltbundes wird er dort das Reformationsjubiläum eröffnen. Muss man sich mal vorstellen. Welch ein Wandel nach 500 Jahren. Dass der Papst das Reformationsjubiläum praktisch eröffnet. Mit dabei ist natürlich der Vorsitzende der Theologischen Kommission der Weltweiten Evangelischen Allianz, Thomas Schirmacher. Also ich weiß nicht, ob ihr ahnt, was für ein Erdrutsch sich hier vollzogen hat im ganzen Denken und Verhalten einiger Evangelikaler und hier einiger prominenter Evangelikaler. Das Motto soll sein für dieses Reformationsjubiläum: vom Konflikt zur Gemeinschaft, verbunden in Hoffnung. Das ist also das offizielle Motto für das Reformationsjubiläum. Parallel dazu wird in Berlin eine Veranstaltung sein, in der Marienkirche, auch interessant, ausgerechnet dort ein Festgottesdienst mit dem EKD-Chef Bedford Strom, dann mit Margot Käßmann, die EKD-Botschafterin für das Reformationsjahr, dann Erzbischof Heiner Koch, Bundespräsident Joachim Gauck wird auch dort sprechen und die Überraschung, die geplant ist, ich bin gespannt, ob es stattfinden wird, der prominente Kardinal Karl Lehmann wird dort die Martin-Luther-Medaille bekommen von der Evangelischen Kirche, die gedacht ist für Persönlichkeiten, die sich in herausragender Weise um die Evangelische Kirche verdient gemacht haben. Also das ist wirklich höchst erstaunlich. Und jetzt erlaubt mir noch ein paar Minuten, etwas zu sagen, und das hat etwas zu tun mit Mission unter Katholiken. Auf der anderen Seite findet zurzeit, gerade auch in Deutschland, aber nicht nur da, auch in Amerika, in Mittel- und Südamerika, eine evangelikale Erweckung unter Katholiken statt, wenn man das überhaupt so nennen darf. Und das findet den Ausdruck in der UKET, in dem UKET-Buch und auch in der UKET-Bibel. UKET heißt Jugendkatechismus, von Bernhard Meuser, einem ganz interessanten Publizisten, katholisch, nennt sich ein evangelikaler Katholik, der dieses Programm gestartet hat, jetzt auch einer DUKET-Bibel, also nicht nur lesen, sondern auch tun, die eine ganz enorme Verbreitung gefunden hat. Das ist diese Jugendbibel, die also eine ganze Menge Auflagen inzwischen erlebt hat. 6 Millionen Auflage weltweit. Der Jugendkatechismus in 72 Sprachen übersetzt worden. Inzwischen, er hat mir auf der Buchmesse gesagt, dass er weitere 100 Lizenzen vergeben hat. Also ich weiß nicht, in wie vielen Sprachen das erscheinen wird. Und dieser Mann, der sagt unter anderem, die Neuevangelisierung der Kirche können wir Katholiken in der Pfeife rauchen, wenn wir uns nicht endlich zur Bibel bekehren. Sie lieben, sie lesen, uns vor ihr führen lassen aus ihr Leben. Evangelikale Christen hätten auch keinen Grund mehr, sich von Rom zu distanzieren, wenn sie entdeckten, dass die katholische Kirche eine vom Wort Gottes bewegte, erschütterte und bekehrte Jesusbewegung ist. Und das ist also ganz erstaunlich, dass tatsächlich auch hier in Deutschland wirklich eine Bibelbewegung unter Katholiken stattfindet. Und dieser Meuser hat dann vor wenigen Tagen noch gesagt, geschrieben, die Vollendung der Reformation muss freilich von allen Christen betrieben werden, denn es wird zu keiner Einheit kommen, solange die berechtigten Anliegen der Reformation nicht überall beherzigt werden. Jetzt möchte ich natürlich gerne fragen, ich habe nicht die Zeit gefunden, das auf der Buchmesse zu tun, was sind die berechtigten Anliegen der Reformation in seinen Augen? Aber darüber werden wir noch sprechen. Also, es gibt so etwas, so nennen sie sich wenigstens Evangelikatholiken, eine ganz erfreuliche Bibelbewegung unter den Katholiken und eine Anzahl Jesusjünger, so nennen sie sich sehr gerne, unter Katholiken. Zitat von Nestvogel dazu, kann man auch nachlesen in Ideen am Leserbrief. Ein evangelikaler Katholik ist nichts anderes als ein schwarzer Schimmel, ein Widerspruch in sich selbst. Theologische Mogelpackungen und Begriffspanschereien dienen niemals der Verständigung, sondern nur der Verwirrung. Nun, das hat er sehr, sehr klar und deutlich formuliert. Vielen Dank dafür. Aber das ist das Problem. Sie nennen sich also evangelikale Katholiken. Viele nennen sich auch Jesusjünger und auf der Buchmesse habe ich eine ganze Reihe von diesen kennengelernt und das war hochinteressant. Als ich sie fragte, ob sie zu Maria beten, da haben die gesagt, natürlich nicht, das tun wir doch nicht. Als ich sie fragte nach der Eucharistie, nein, das verwerfen sie, diese Verwandlungslehren und dergleichen mehr. Mariengebet und dergleichen überhaupt nicht. Sie möchten den Herrn lieben, das Evangelium weitersagen, dass man sich bekehren muss und dergleichen mehr. Also eine wachsende Bewegung, die die Bibel lesen, die Bibel verbreiten und die wirklich ein Anliegen haben, dass Menschen in Berührung kommen mit dem Herrn. Der Leiter von der katholischen Bibelgesellschaft, den ich sehr gut und jahrelang kenne, auch ein evangelikaler Katholik, so bezeichnet er sich, der hat mir gesagt, hör doch auf mit dem ganzen Maria-Kram, da glauben wir sowieso nicht mehr dran, sondern verkündigt doch den Katholiken, dass man persönlich eine Beziehung zu Jesus Christus haben kann. Dass man keinen Priester braucht und nicht irgendein anderer Mittler hier auf der Erde, sondern dass jeder zum Herrn Jesus beten kann und eine Beziehung haben kann. Und das ist wirklich erfreulich und erstaunlich. Und dazu möchte ich euch vorlesen, welches Vorwort in dieser UKIP-Bibel, recht schön aufgemacht, aber mit Apokryphen und mit allen möglichen Zitaten natürlich, die wir überhaupt nicht unterstreichen können, aus dem langen Vorwort des Papstes ein paar Zitate. Ich habe dieses Vorwort kopiert und manchen Katholiken gegeben. Liebe Freunde, er richtet sich ja an die Jugendlichen, wenn ihr meine Bibel sehen würdet, könnte es sein, dass ihr euch nicht besonders imponiert. Was? Das ist die Bibel des Papstes, so ein altes, abgegriffenes Buch? Ihr könnt mir eine neue schenken, eine für 1000 Dollar, aber ich würde sie nicht wollen. Ich liebe meine alte Bibel, die mich mein halbes Leben lang begleitet hat. Sie hat meinen Jubel gesehen, sie wurde von meinen Tränen benetzt. Sie ist mein kostbarster Schatz, ich lebe aus ihr, für nichts in der Welt würde ich sie hergeben. Ihr haltet also etwas Göttliches in den Händen, ein Buch wie Feuer, ein Buch, durch das Gott spricht. Also merkt euch, die Bibel ist nicht dazu da, um in ein Regal gestellt zu werden, sondern um sie zur Hand zu haben, oft in ihr zu lesen, jeden Tag, sowohl alleine als gemeinsam. Ihr macht auch gemeinsam Sport und so weiter und so weiter. Dann, warum nicht auch gemeinsam die Bibel lesen? Lest mit Aufmerksamkeit, bleibt nicht an der Oberfläche wie bei einem Komik. Das Wort Gottes niemals bloß überfliegen. Fragt euch, was sagt das meinem Herzen? Spricht Gott durch diese Worte zu mir? Berührt er mich in der Tiefe meiner Sehnsucht? Was muss ich tun? Ich will euch sagen, wie ich in meiner alten Bibel lese. Oft nehme ich sie, lese ein bisschen darin, dann lege ich sie weg, lasse mich vom Herrn betrachten. Nicht ich betrachte den Herrn, sondern er betrachtet mich. Er ist ja da. Ich lasse mich von ihm anblicken. Ich spüre, das ist keine Sentimentalität. Ich spüre zutiefst die Dinge, die der Herr mir sagt. Manchmal spricht er auch nicht. Ich fühle da nichts. Nur Leere, Leere, Leere. Aber ich bleibe geduldig da und warte. Lese und bete. Bete im Sitzen. Das tut mir weh, niederzuknien. Manchmal schlafe ich am Gebet auch ein. Das macht nichts. Ich bin wie ein Sohn meinem Vater. Und das ist wichtig. Wollte ich mir eine Freude machen? Lest die Bibel. Ja, das können wir fast kaum deutlicher und wärmer vermitteln. Und so habe ich manchem Katholiken dieses Vorwort gegeben, damit sie die Bibel lesen. So, jetzt muss ich doch mal auf die Uhr gucken. Was zeigt sie denn jetzt an? 10 nach. Da habe ich nur noch eine Minute. Tja, das Anliegen der Reformation, das waren ja die 5 Soli oder Sola der Reformation als Reaktion auf die Behauptung der katholischen Kirche, die einzig wahre apostolische Kirche zu sein und so weiter. Deswegen allein der Glaube, allein die Heilige Schrift, allein Christus, kein Papst, keine Maria, kein Mittler, kein Priester, allein die Gnade, keine Werke und alles natürlich zur Ehre Gottes. Der Mensch kann an seiner Errettung nichts tun. Wie kann heute missioniert werden und Katholiken? Jetzt ist meine Zeit abgelaufen, tut mir unheimlich leid. Das sollte ja eigentlich das Thema sein. Ich wollte darüber sprechen, wie die Voraussetzungen heute sehr, sehr gut sind. Und ich würde euch bitten, wo ihr könnt, lest die Bibel mit Katholiken. Die sind inzwischen offen dafür. Natürlich nicht alle. Interessant ist, dass besonders in katholischen Gebieten in Deutschland, in Allgäu, in München und auch in Österreich, viele Katholiken zum Glauben kommen und dort zurzeit die meisten neuen Gemeinden entstehen. Nicht im protestantischen Norden oder sonst irgendwo, sondern in katholischen Gebieten. Warum? Weil Katholiken eine Grundhaltung Gott gegenüber da ist, der Gottesfurcht, der Achtung und Ehrfurcht, auch nicht bei allen, natürlich nicht, sodass das Wort Gottes für sie immer noch die Heilige Schrift ist. Und das können wir nutzen, gerade jetzt, wo in der katholischen Kirche auf einmal die Bibel so hochgehalten wird, gibt es jetzt auch die neue Version der Einheitsbibel, die auch durchaus konservativer ist wie die alte Version. Das sind also ganz interessante Entwicklungen. Lest die Bibel zu zweit oder in Hauskreisen, tauscht euch aus über das biblische Evangelium und sprecht über Begriffe wie Sünde, wie Gnade, wie Glaube, wie Versöhnung, Rechtfertigung. Lest den Römerbrief, studiert ihn. Sprecht nicht zuerst über den Papst, über Maria, über Fegefeuer und den ganzen Kram, sondern versucht ihn die Bibel lieb zu machen. Und dann komme ich schon ans Fragen und dann kann man auch auf die kritischen Themen eingehen. Und dann komme ich jetzt wirklich zum Schluss und dann geht es ja noch einigermaßen mit der Zeit. Das könnt ihr kostenlos mitnehmen. Ich bin auch katholisch. Die Heilige Schrift und die Dogmen der Kirche. Wolfgang hat ja in seiner Ansprache gesagt, am Eingang oder zitiert, ich bin allen alles geworden. Und wenn ich mit Katholiken gesprochen habe, habe ich natürlich gesagt, ich bin auch katholisch. Ich habe nicht gesagt, dass ich nicht römisch-katholisch bin, sondern nur allgemein-katholisch. Katholisch heißt ja nur gemein oder allgemein oder universal. Und so kann man dann mit Katholiken ins Gespräch kommen, ihm dann aber auch irgendwann deutlich zu machen, dass man nicht römisch-katholisch ist. In diesem Buch habe ich versucht darzustellen, die Dogmen der Kirche und die Heilige Schrift so als Hilfe für Katholiken nachzudenken über die Bibel, über das Neue Testament und über die Dogmen der Kirche. Und die kennen die meisten Katholiken eben nicht. Die kennen die Mariendogmen nicht. Die wissen auch noch niemals, die meisten nicht, die Verwandlungslehren, was damit in Berührung steht. Und das ist gut, wenn sie das mal hören. Das kann man also interessierten Katholiken geben. Nicht unbedingt jedem Katholiken. Manche werden sich sehr ärgern. Komischerweise habe ich auf diesem Buch sehr viele Reaktionen bekommen. Wer sich intensiver mit den ganzen Lehren auseinandersetzen möchte, James McCarthy, ein amerikanischer Bruder, hat sehr viel unter Katholiken gearbeitet und hier ein dickes Buch geschrieben, die katholische Lehre und die Heilige Schrift in Gegenüberstellung. 12,90 €, das sind also über 400 Seiten, sehr ausführlich und hilfreich. Und dann ein Buch im Gespräch mit Katholiken von demselben Autor, der sehr viel Erfahrung hat, wie man mit Katholiken reden kann über das Evangelium, ganz praktisch geschrieben für 8,90 €. Die könnt ihr am Büchertisch da mitnehmen. Bitte, das könnt ihr kostenlos haben, auch mehrere Exemplare, wenn ihr die weitergeben wollt. Und vielleicht noch ein Heft, das liegt mir ganz besonders am Herzen, vielleicht sage ich heute Mittag noch was dazu, die Shocking Message von Paul Washer, die ist ja um die ganze Welt gegangen in zig Sprachen. Da wird deutlich gemacht, was ist wirklich biblisches Evangelium. Nicht nur gegenüber Katholiken, sondern auch unter uns Evangelikalen, denn das Evangelium ist auch heute in unseren Reihen sehr dünn geworden, sehr oberflächlich. Und der hat hier in einer Predigt, die Tausende von jungen Menschen schockiert hat, das ist der Originalton dieser Predigt. Und ich möchte euch herzlich bitten, dieses Heft auf jeden Fall mitzunehmen, 40 Seiten für 1,50 €. Wer mehrere haben möchte, kann die für 1 € kriegen. So, vielen Dank. Ich breche ab. Entschuldigt bitte die Verzögerung.
1: Es ist 23 Uhr. 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
3: Im Studio ist Sven Weikamp. Hallo. Ja, und zum Abschluss der Nachrichten noch etwas in eigener Sache, denn nach exakt 16 Jahren und einem Monat war das hier gerade meine allerletzte Nachrichtensendung. Denn 16 Jahre und einen Monat lang habe ich tatsächlich in, ab und zu Rotation mit meiner Kollegin Katharina Brandpatek wirklich täglich für die aktuellen Nachrichten hier auf diesem Sender gesorgt. Und nach dieser Zeit, ja, heißt es für mich Zeit für etwas Neues. Das heißt nicht, dass wir uns nicht mehr hören. Wir hören uns bestimmt in ganz neuen Formaten hier auf diesem Sender auch immer wieder. Aber in Sachen Nachrichten ist für mich heute definitiv Schluss. Ich sage danke für eine tolle Zeit in Sachen Nachrichten. Bleibt bitte unbedingt neugierig, bleibt kritisch und vor allem bleibt bitte unbedingt dran. In Sachen Nachrichten ist für mich jetzt aber Zeit, für jemanden Neues Platz zu machen. Und damit danke für... Soweit die Meldungen und jetzt zurück zum Jesus deine Hoffnung Radio, das christliche Webradio.
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1: Es ist 0 Uhr. 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
3: Im Studio ist Sven Weikamp. Hallo. Ja, und zum Abschluss der Nachrichten noch etwas in eigener Sache, denn nach exakt 16 Jahren und einem Monat war das hier gerade meine allerletzte Nachrichtensendung. Denn 16 Jahre und einen Monat lang habe ich tatsächlich in, ab und zu Rotation mit meiner Kollegin Katharina Brandpatek wirklich täglich für die aktuellen Nachrichten hier auf diesem Sender gesorgt. Und nach dieser Zeit, ja, heißt es für mich Zeit für etwas Neues. Das heißt nicht, dass wir uns nicht mehr hören. Wir hören uns bestimmt in ganz neuen Formaten hier auf diesem Sender auch immer wieder. Aber in Sachen Nachrichten ist für mich heute definitiv Schluss. Ich sage danke für eine tolle Zeit in Sachen Nachrichten. Bleib bitte unbedingt neugierig, bleib kritisch und vor allem bleib bitte unbedingt dran. In Sachen Nachrichten ist für mich jetzt aber Zeit, für jemanden Neues Platz zu machen. Und damit danke für... Soweit die Meldungen und jetzt zurück zum Jesus Deine Hoffnung Radio, das christliche Webradio.
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Liebe Hörer, Sie hören die Sendung Licht und Leben des Missionswerkes Freundesdienst. Am Mikrofon Evangelist Josef Schmid. Mit den Worten unseres Herrn Jesus Christus in Lukas-Evangelium 8,50 »Fürchte dich nicht, glaube nur«, grüßen wir Sie ganz herzlich. Möge unser Herr Jesus Christus Ihnen nahe sein und Sie durch die nun folgenden Lieder und die Botschaft reich segnen und erquicken. Wir beten für Sie und wünschen Ihnen recht guten Empfang.

Lieber Hörer, liebe Hörerin, im Zeitalter des Computers, einer hochentwickelten Technik und der gigantischen Weltraumfahrten fühlt sich der einzelne Mensch hilflos und einsam. Kleine Betriebe sehen sich der starken Konkurrenz der Großunternehmen nicht mehr gewachsen. Die Großmächte entscheiden nach eigenem Gutdünken über die Meinung der kleineren Staaten hinweg. Das alles sind Gründe, warum so viele besonders junge Menschen keinen Sinn ihres Lebens und keine Möglichkeit zur Entfaltung sehen. Ähnliche Verhältnisse herrschen auch in vielen christlichen Kreisen. Die breiten Volksmassen stehen unter einem unaufhaltbaren Einfluss technischer Errungenschaften. Noch zu keiner Zeit kehrten so viele Menschen der biblischen Lehre den Rücken, wurde über heilige Dinge gespottet und der allmächtige Gott ignoriert, wie dies heute in aller Öffentlichkeit geschieht. Dies alles wirft auch einen dunklen Schatten auf die Gemeinde Jesu Christi. Gibt es doch auch Gläubige, die jegliche Missions- und Evangelisationsarbeit als sinnlos und unwirksam betrachten, weil nach ihrer Ansicht die Menschheit in unaufhaltbarer Geschwindigkeit einer schrecklichen Selbstvernichtung entgegensteuert. Wir leben in einer ernsten Zeit. Doch über allem Geschehen steht unser allmächtiger Gott, der Schöpfer des Himmels und der Erde. Der Mensch ist nicht einer überdimensionierten Technik einfach ausgeliefert. Wir haben einen lebendigen Gott, der über allem Geschehen steht und uns durch seinen Sohn Jesus Christus in Lukas-Evangelium 12,32 zuruft: Fürchte dich nicht, du kleine Herde, denn es ist eures Vaters Wohlgefallen, euch das Reich zu geben. Diese große Verheißung Gottes ist nicht an die Mächtigen dieser Welt gerichtet, sondern an die kleine Herde. Alle, die zur kleinen Herde gehören, erhalten diese Worte unseres Herrn Jesus Christus durch den Heiligen Geist ausgelegt. Sie geben uns Zuversicht, Mut, Kraft und ewige Hoffnung. Gehörst du auch zur kleinen Herde? Alle jene Menschen, die ihrem Sündenleben absagen und die Vergebung aller Sünden durch den Herrn Jesus Christus angenommen haben, gehören zur kleinen Herde. Hast du schon alle deine Sünden im Gebet deinem Heiland bekannt und ihn um Vergebung gebeten? Es genügt nicht, wenn wir uns einfach zu den frommen Leuten zählen und regelmäßig in die Kirche oder in die Versammlung gehen. Gott verlangt von allen Menschen: So tut nun Buße und bekehret euch, dass eure Sünden vertilgt werden. Lasset euch erretten aus diesem verkehrten Geschlecht. Bist du gewillt, dich zum Herrn Jesus Christus, dem Sohn Gottes, der am Kreuz auch für deine Sünde sein Blut vergossen hat, zu bekehren? Auch du brauchst Jesus, sonst gehst du ewiglich verloren. Zur kleinen Herde gehören nur Menschen, die ihr Leben ganz ihrem Erlöser übergeben haben und täglich ausliefern. Es genügt nicht, wenn der Mensch in einer schwachen Stunde die Vergebung seiner Sünden erfleht, um es nachher im Leben bequemer zu haben. Nein, das ist nicht das Christentum, das die Bibel meint. Unser Herr Jesus Christus hat für uns am Kreuz sein ganzes Leben gegeben. Gott hat ihn von den Toten auferweckt. Unser Herr Jesus Christus lebt und hat alle Gewalt im Himmel und auf Erden. Wenn ein Mensch sich zu ihm bekehrt, dann stellt er sich ganz bewusst unter die Königsherrschaft Jesu Christi. Wir leben nicht mehr unser bequemes Eigenleben, sondern wir leben für unseren Heiland und Herrn zur Rechten Gottes, der bald wiederkommen wird.
gehörst du zu dieser kleinen Herde, die ganz für den himmlischen Meister als Botschafter an Christi Stadt in dieser dunklen Welt zeugt und erfüllt mit der Liebe Gottes andere Seelen zum Erlöser führt. Lieber Freund, unser Herr Jesus Christus ruft auch dich, widersteh nicht dem Wirken des Heiligen Geistes. Übergib gerade jetzt dein Leben für Zeit und Ewigkeit deinem Herrn und Gott. Du wirst als Kind Gottes in der kleinen Herde deinen allmächtigen Heiland und Herrn herrlich erleben. Erfüllt von der Kraft des Heiligen Geistes, brauchst du dich vor gar nichts mehr zu fürchten. Fürchte dich nicht, du kleine Herde. In Offenbarung 2,10 sagt der Erste und der Letzte, fürchte dich vor keinem, dass du leiden wirst. Siehe, der Teufel wird etliche von euch ins Gefängnis werfen, auf dass ihr versucht werdet und werdet Trübsal haben 10 Tage. Sei getreu bis an den Tod, so will ich dir die Krone des Lebens geben. Kind Gottes, sage im Namen Jesu aller Leidensscheu ab. Sei bereit, für deinen Heiland zu zeugen, auch wenn es dich deine Existenz, die Freiheit oder gar das zeitliche Leben kostete. Hemmungen und Zaghaftigkeit im Zeugendienst sind nur bei jenen Christen zu finden, die in ihrem Innersten nicht ganz ernst mit der Hingabe an den Herrn Jesus Christus gemacht haben. Unser Herr Jesus Christus spricht, will jemand mir nachfolgen, der verleugne sich selbst und nehme sein Kreuz auf sich und folge mir. Denn wer sein Leben erhalten will, der wird's verlieren. Wer aber sein Leben verliert um meinetwillen, der wird's finden. Lieber Bruder und Schwester im Herrn, fürchte dich nicht, zeuge auch heute von deinem Erlöser und führe verlorene Seelen zu ihm. Denn der kleinen Herde hat unser Herr Jesus Christus die herrliche Verheißung gegeben, denn es ist eures Vaters Wohlgefallen, euch das Reich zu geben. Unser himmlischer Vater, dessen Kinder wir im Herrn Jesus Christus geworden sind, hat beschlossen, sein Reich der kleinen Herde zu geben. Als Kinder Gottes machen wir uns folgende Worte Jesu zu eigen. Mein Reich ist nicht von dieser Welt. Gott hat für uns ein besseres und herrlicheres Reich bereitet als alle Schätze dieser Welt zusammen. Unser Herr Jesus Christus sagt, seht, das Reich Gottes ist inwendig in euch. Ferner sagt die Bibel, das Reich Gottes steht nicht in Worten, sondern in Kraft. Wo der Herr Jesus Christus in ein Herz einziehen kann, da ist Reich Gottes. Es ist eures Vaters Wohlgefallen, euch das Reich zu geben, darf insbesondere auf den Missionsdienst der kleinen Herde ausgelegt werden. Die Bibel sagt, Gott aber sei Dank, der uns den Sieg gegeben hat durch unseren Herrn Jesus Christus. Darum, meine lieben Brüder, seid fest, unbeweglich, und nehmet immer zu in dem Werk des Herrn. Sintemal ihr wisset, dass eure Arbeit nicht vergeblich ist in dem Herrn. Jeder Dienst im Herrn getan, bringt Frucht für die Ewigkeit. Unser himmlischer Meister will dich und mich noch für mehr Menschen zum Segen setzen. Wenn du dich ganz für deinen Heiland und Herrn einsetzen willst, so gilt auch dir die herrliche Verheißung, fürchte dich nicht, du kleine Herde, denn es ist eures Vaters Wohlgefallen, euch das Reich zu geben. Wir werden stille zum Gebet. Himmlischer Vater, wir danken dir im Namen deines Sohnes, dass du Wohlgefallen hast,
der kleinen Herde das Reich zu geben. Ich bitte dich, segne jeden Hörer und jede Hörerin. Schenke Entscheidungen und völlige Herzenshingaben an dich. Lass mächtig deinen Heiligen Geist in den Herzen deiner Kinder wirken, damit wir lebendige Zeugen sind und noch viele Sünder sich zu dir bekehren. Wir danken dir, Herr Jesus Christus, für deinen Sieg am Kreuz und für deine Treue und Liebe zur kleinen Herde. Herr, lass diese Radiosendungen noch für mehr Seelen zum ewigen Segen werden. Amen.

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2: Im Studio ist Sven Weikamp. Hallo. Ja, und zum Abschluss der Nachrichten noch etwas in eigener Sache. Denn nach exakt 16 Jahren und einem Monat war das hier gerade meine allerletzte Nachrichtensendung. Denn 16 Jahre und einen Monat lang habe ich tatsächlich in, ab und zu Rotation mit meiner Kollegin Katharina Brandpatek wirklich täglich für die aktuellen Nachrichten hier auf diesem Sender gesorgt. Und nach dieser Zeit, ja, heißt es für mich Zeit für etwas Neues. Das heißt nicht, dass wir uns nicht mehr hören. Wir hören uns bestimmt in ganz neuen Formaten hier auf diesem Sender auch immer wieder. Aber in Sachen Nachrichten ist für mich heute definitiv Schluss. Ich sage danke für eine tolle Zeit in Sachen Nachrichten. Bleib bitte unbedingt neugierig, bleib kritisch und vor allem bleib bitte unbedingt dran. In Sachen Nachrichten ist für mich jetzt aber Zeit, für jemanden Neues Platz zu machen. Und damit danke für... Soweit die Meldungen und jetzt zurück zum Jesus Deine Hoffnung Radio, das christliche Webradio.
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3: Kapitel 7. Es begab sich zur Zeit des Ahas, des Sohnes Jotams, des Sohnes Usias, des Königs von Juda, da zogen Rezin, der König von Aram, und Pekach, der Sohn Remaljas, der König von Israel, herauf nach Jerusalem, um es zu bekämpfen. Sie konnten es aber nicht erobern. Da wurde dem Hause David angesagt: Die Aramäer haben sich gelagert in Ephraim. Da bebte ihm das Herz und das Herz seines Volks, wie die Bäume im Walde beben vom Winde. Aber der Herr sprach zu Jesaja: Geh hinaus, Ahas entgegen, du und dein Sohn Shea-Jashub, an das Ende der Wasserleitung des oberen Teiches, an der Straße beim Acker des Walkers, und sprich zu ihm: Hüte dich und bleibe still, fürchte dich nicht, und dein Herz sei unverzagt vor diesen beiden Brandscheiten, die nur noch rauchen, vor dem Zorn Rezins und der Aramäer und des Sohnes Remaljas. Weil die Aramäer gegen dich Böses ersonnen haben, samt Ephraim und dem Sohn Remaljas, und sagen: Wir wollen hinaufziehen nach Juda und es erschrecken und für uns erobern und zum König darin machen den Sohn Tabeals. So spricht Gott der Herr: Es soll nicht geschehen und nicht so gehen, sondern wie Damaskus das Haupt ist von Aram, so soll Rezin nur das Haupt von Damaskus sein. Und in 65 Jahren soll es mit Ephraim aus sein, dass sie nicht mehr ein Volk seien. Und wie Samaria das Haupt ist von Ephraim, so soll der Sohn Remaljas nur das Haupt von Samaria sein. Glaubt ihr nicht, so bleibt ihr nicht. Und der Herr redete abermals zu Ahas und sprach: Fordere dir ein Zeichen vom Herrn, deinem Gott, es sei drunten in der Tiefe oder droben in der Höhe. Aber Ahas sprach: Ich will's nicht fordern, damit ich den Herrn nicht versuche. Da sprach Jesaja: Wohlan, so hört ihr vom Hause David. Ist's euch zu wenig, dass ihr Menschen müde macht? Müsst ihr auch meinen Gott müde machen? Darum wird euch der Herr selbst ein Zeichen geben. Siehe, eine Jungfrau ist schwanger und wird einen Sohn gebären, den wird sie nennen Immanuel. Butter und Honig wird er essen, bis er weiß, Böses zu verwerfen und Gutes zu erwählen. Denn ehe der Knabe lernt, Böses verwerfen und Gutes erwählen, wird das Land verödet sein, vor dessen zwei Königen dir graut. Der Herr wird über dich, über dein Volk und über deines Vaters Haus Tage kommen lassen, wie sie nicht gekommen sind seit der Zeit, da Ephraim sich von Juda schied, nämlich durch den König von Assyrien. Zu der Zeit wird der Herr herbeipfeifen die Fliege am Ende der Ströme Ägyptens und die Biene im Lande Assur, dass sie kommen und sich alle niederlassen in den tiefen Tälern und in den Steinklüften und in allen Hecken und an jeder Tränke. Zu der Zeit wird der Herr das Haupt und die Haare am Leib scheren und den Bart abnehmen durch das Schermesser, das gedungen ist jenseits des Stroms, durch den König von Assyrien. Zu der Zeit wird ein Mann eine junge Kuh und zwei Schafe aufziehen und wird so viel zu melken haben, dass er Butter essen wird. Denn Butter und Honig wird essen, wer übrig bleiben wird im Lande. Und es wird zu der Zeit geschehen, wo jetzt 1000 Weinstöcke stehen, 1000 Silberstücke wert, da werden Dornen und Disteln sein, dass man mit Pfeil und Bogen dahin gehen muß. Denn im ganzen Lande werden Dornen und Disteln sein, dass man auch zu all den Bergen, die man jetzt mit der Hacke zu behacken pflegt, nicht kommen kann aus Scheu vor Dornen und Disteln, sondern man wird Rinder darüber treiben und Schafe es zertreten lassen.
4: Kapitel 4. Jesus aber, voll Heiligen Geistes, kam wieder von dem Jordan und ward vom Geist in die Wüste geführt und ward 40 Tage lang von dem Teufel versucht. Und er aß nichts in diesen Tagen, und da sie ein Ende hatten, hungerte ihn. Der Teufel aber sprach zu ihm: Bist du Gottes Sohn, so sprich zu diesem Stein, dass er Brot werde. Und Jesus antwortete ihm: Es steht geschrieben, der Mensch lebt nicht allein vom Brot, sondern von einem jeglichen Wort Gottes. Und der Teufel führte ihn hinauf auf einen hohen Berg und zeigte ihm alle Reiche der ganzen Welt in einem Augenblick und sprach zu ihm: Alle diese Macht will ich dir geben und ihre Herrlichkeit, denn sie ist mir übergeben, und ich gebe sie, welchem ich will. Wenn du nun mich willst anbeten, so soll es alles dein sein. Jesus antwortete ihm und sprach: Es steht geschrieben, du sollst Gott, deinen Herrn, anbeten und ihm allein dienen. Und er führte ihn nach Jerusalem und stellte ihn auf des Tempels Zinne und sprach zu ihm: Bist du Gottes Sohn, so wirf dich von hier hinunter, denn es steht geschrieben, er wird seinen Engeln befehlen über dir, dass sie dich bewahren. Sie werden dich auf den Händen tragen, auf dass du deinen Fuß nicht an einen Stein stoßest. Jesus antwortete und sprach zu ihm: Es ist gesagt, du sollst Gott, deinen Herrn, nicht versuchen. Und da der Teufel alle Versuchung vollendet hatte, wich er von ihm eine Zeit lang. Und Jesus kam in des Geistes Kraft wieder nach Galiläa, und die Kunde von ihm erscholl durch alle umliegenden Orte. Und er lehrte in ihren Synagogen und ward von jedermann gepriesen. Und er kam nach Nazareth, wo er erzogen war, und ging in die Synagoge nach seiner Gewohnheit am Sabbattage und stand auf und wollte lesen. Da ward ihm das Buch des Propheten Jesaja gereicht, und da er das Buch auftat, fand er die Stelle, da geschrieben steht: Der Geist des Herrn ist bei mir, darum, weil er mich gesalbt hat, zu verkündigen das Evangelium den Armen. Er hat mich gesandt, zu predigen den Gefangenen, dass sie los sein sollen, und den Blinden, dass sie sehend werden, und den Zerschlagenen, dass sie frei und ledig sein sollen, zu verkündigen das Gnadenjahr des Herrn. Und als er das Buch zutat, gab er es dem Diener und setzte sich, und alle Augen in der Synagoge sahen auf ihn. Und er fing an zu sagen zu ihnen: Heute ist dies Wort der Schrift erfüllt vor euren Ohren. Und sie gaben alle Zeugnis von ihm und wunderten sich, dass solche Worte der Gnade aus seinem Munde gingen, und sprachen: Ist das nicht Josefs Sohn? Und er sprach zu ihnen: Ihr werdet freilich zu mir sagen, dies Sprichwort: Arzt, hilf dir selber, denn wie große Dinge haben wir gehört zu Kapernaum geschehen, tu so auch hier in deiner Vaterstadt. Er sprach aber: Wahrlich, ich sage euch, kein Prophet gilt etwas in seinem Vaterlande. Aber in Wahrheit sage ich euch, es waren viele Witwen in Israel zu des Elia-Zeiten, da der Himmel verschlossen war 3 Jahre und 6 Monate und eine große Teuerung war im ganzen Lande, und zu deren keiner ward Elia gesandt, als allein nach Sarepta im Lande der Sidonier zu einer Witwe. Und viele Aussätzige waren in Israel zu des Propheten Elisa-Zeiten, und deren keiner ward gereinigt, als allein Naaman aus Syrien. Und sie wurden voll Zorn, alle, die in der Synagoge waren, da sie das hörten, und standen auf und stießen ihn zur Stadt hinaus und führten ihn an den Rand des Berges, darauf ihre Stadt gebaut war, dass sie ihn hinabstürzten. Aber er ging mitten durch sie hinweg. Und er kam nach Kapernaum, einer Stadt Galiläas, und lehrte sie am Sabbat. Und sie verwunderten sich seiner Lehre, denn er predigte in Vollmacht. Und es war ein Mensch in der Synagoge, besessen von einem unsauberen Geist, der schrie laut: Halt, was willst du von uns, Jesus von Nazareth? Du bist gekommen, uns zu verderben. Ich weiß, wer du bist, der Heilige Gottes. Und Jesus bedrohte ihn und sprach: Verstumme und fahre aus von ihm. Und der böse Geist warf ihn mitten unter sie und fuhr von ihm aus und tat ihm keinen Schaden. Und es kam eine Furcht über sie alle, und sie redeten miteinander und sprachen: Was ist das für ein Ding? Er gebietet mit Vollmacht und Kraft den unsauberen Geistern, und sie fahren aus. Und es erscholl die Kunde von ihm in alle Orte des umliegenden Landes. Und er machte sich auf aus der Synagoge und kam in Simons Haus, und Simons Schwiegermutter lag in hohem Fieber, und sie baten ihn für sie. Und er neigte sich zu ihr und gebot dem Fieber, und es verließ sie. Und alsbald stand sie auf und diente ihnen. Und da die Sonne untergegangen war, brachten alle, die Kranke hatten, mit mancherlei Leiden sie zu ihm, und er legte auf einen jeglichen die Hände und machte sie gesund. Es fuhren auch die bösen Geister aus von vielen, schrien und sprachen: Du bist der Sohn Gottes. Und er bedrohte sie und ließ sie nicht reden, denn sie wussten, dass er der Christus war. Da es aber Tag ward, ging er hinaus an eine einsame Stätte. Das Volk suchte ihn, und sie kamen zu ihm und hielten ihn fest, dass er nicht von ihnen ginge. Er sprach aber zu ihnen: Ich muss auch den anderen Städten das Evangelium verkündigen vom Reich Gottes, denn dazu bin ich gesandt. Und er predigte in den Synagogen Judäas.

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3: Im Studio ist Sven Weikamp. Hallo. Ja, und zum Abschluss der Nachrichten noch etwas in eigener Sache, denn nach exakt 16 Jahren und einem Monat war das hier gerade meine allerletzte Nachrichtensendung. Denn 16 Jahre und einen Monat lang habe ich tatsächlich in, ab und zu Rotation mit meiner Kollegin Katharina Brandpatek wirklich täglich für die aktuellen Nachrichten hier auf diesem Sender gesorgt. Und nach dieser Zeit, ja, heißt es für mich, Zeit für etwas Neues. Das heißt nicht, dass wir uns nicht mehr hören. Wir hören uns bestimmt in ganz neuen Formaten hier auf diesem Sender auch immer wieder. Aber in Sachen Nachrichten ist für mich heute definitiv Schluss. Ich sage danke für eine tolle Zeit in Sachen Nachrichten. Bleib bitte unbedingt neugierig, bleib kritisch und vor allem bleib bitte unbedingt dran. In Sachen Nachrichten ist für mich jetzt aber Zeit, für jemanden Neues Platz zu machen. Und damit danke für... Soweit die Meldungen und jetzt zurück zum Jesus Deine Hoffnung Radio, das christliche Webradio.
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